0: damit Bauprojekte schneller umgesetzt werden können. Der US-Tech-Riese Meta muss bei seinem Nachrichtendienst WhatsApp auch andere KI-Assistenten erlauben. Die EU-Kommission verpflichtete den Konzern dazu, Chatbots von anderen Anbietern gleiche Chancen wie dem hauseigenen Bot einzuräumen. Meta muss dies innerhalb von 5 Werktagen umsetzen. Ansonsten droht ein Bußgeld von bis zu 10% des weltweiten Jahresumsatzes. Das waren die Nachrichten. Das Wetter in Deutschland. Längere Zeit trocken, gebietsweise Schauer, Tiefstwerte 12 bis 6 Grad. Tagsüber immer wieder Schauer, vereinzelt Gewitter, auch längere trockene Abschnitte. Höchstwerte 12 Grad an den Alpen bis 21 Grad in Berlin. Es ist 2.03 Uhr.
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1: Um 3 Uhr mit Juliette Groß. Nach dem mutmaßlichen Abschuss eines US-Kampfhubschraubers durch den Iran haben die Vereinigten Staaten jetzt militärisch reagiert. Das US-Zentralkommando CENTCOM bestätigte den Einsatz und sprach von Selbstverteidigungsschlägen. Aus Washington, Anne Schneider.
2: Anlass ist ein Apache-Kampfhubschrauber, der nahe der Straße von Hormuz abgestürzt war. Die Ursache wird noch untersucht. US-Präsident Donald Trump macht jedoch den Iran dafür verantwortlich und spricht von einem Abschuss, möglicherweise durch eine Drohne. Die beiden Piloten konnten durch ein unbemanntes Rettungsboot geborgen werden, ein Novum für das US-Militär. Die USA müssten gezwungenermaßen auf den Abschuss reagieren, hatte Trump zuvor erklärt. Er bezeichnete die US-Angriffe als sehr starke, sehr kraftvolle Reaktion.
1: Die geplante Diätenerhöhung für Bundestagsabgeordnete fällt in diesem Jahr aus. Darauf haben sich die Fraktionen von Union und SPD geeinigt. Aus Berlin, Chris Berdrow.
3: Noch in dieser Woche wird sich der Bundestag zum ersten Mal mit dem Gesetzentwurf der Regierungsfraktionen dazu beschäftigen. Für den späten Donnerstagabend steht das Thema auf der Tagesordnung des Parlaments. Die Entscheidung hat sich schon länger angedeutet. Auch Grüne, AfD und Linke sind dafür, die Anhebung der Politikerbezüge in diesem Jahr auszusetzen. Eine Mehrheit ist damit in jedem Fall sicher. Ohne einen solchen Parlamentsbeschluss hätten die Politiker zum 1. Juli automatisch knapp 500 Euro mehr Geld bekommen und damit rund 12.330 Euro im Monat.
1: Im vergangenen Jahr sind laut einer aktuellen Studie mehr als 22.000 Zivilisten durch sogenannte Explosivwaffen getötet worden. Das sei ein Rückgang im Vergleich zu 2024, vor allem aufgrund der Waffenruhen in Gaza und Libanon, teilte die Hilfsorganisation Handicap International mit. In der Ukraine, im Jemen und in Syrien sei die Zahl der Opfer aber weiter angestiegen. Als Explosivwaffen werden etwa Fliegerbomben, Raketen und Drohnen, aber auch Sprengfallen und Minen bezeichnet. Deutlich angestiegen sind der Studie zufolge die Angriffe auf Schulen, Universitäten und Krankenhäuser sowie auf die Nahrungsmittelversorgung. Die deutsche Nationalfußballerinnen haben das letzte Spiel der WM-Qualifikation erfolgreich abgeschlossen. Das Team von Bundestrainer Bück gewann gegen Slowenien mit 2:0. Die Teilnahme an der WM im kommenden Jahr war den deutschen Frauen aber schon vor dem Spiel sicher. Das waren die Nachrichten. Das Wetter in Deutschland. Tagsüber immer wieder Schauer, vereinzelt Gewitter, auch längere trockene Abschnitte. Höchstwerte 12 Grad an den Alpen bis 21 Grad in Berlin. Am Donnerstag einzelne Schauer oder Gewitter, im Südwesten länger trocken. 13 bis 21 Grad. Es ist 3:03 Uhr.
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1: Um 4 Uhr mit Juliette Groß. Nach dem mutmaßlichen Abschuss eines US-Kampfhubschraubers durch den Iran haben die Vereinigten Staaten jetzt militärisch reagiert. Das US-Zentralkommando CENTCOM bestätigte den Einsatz und sprach von Selbstverteidigungsschlägen. Aus Washington, Anne Schneider.
2: Anlass ist ein Apache-Kampfhubschrauber, der nahe der Straße von Hormuz abgestürzt war. Die Ursache wird noch untersucht. US-Präsident Donald Trump macht jedoch den Iran dafür verantwortlich und spricht von einem Abschuss, möglicherweise durch eine Drohne. Die beiden Piloten konnten durch ein unbemanntes Rettungsboot geborgen werden, ein Novum für das US-Militär. Die USA müssten gezwungenermaßen auf den Abschuss reagieren, hatte Trump zuvor erklärt. Er bezeichnete die US-Angriffe als sehr starke, sehr kraftvolle Reaktion.
1: Die geplante Diätenerhöhung für die Bundestagsabgeordneten fällt in diesem Jahr aus. Union und SPD wollen dazu noch in dieser Woche einen Gesetzentwurf ins Parlament einbringen. Es gehe darum, in wirtschaftlich schwierigen Zeiten ein Sparsignal an die Bevölkerung zu senden. Eigentlich werden die Diäten der Bundestagsabgeordneten automatisch erhöht, orientiert an der allgemeinen Lohnentwicklung. Die Zahl der Rentnerinnen und Rentner in Deutschland hat nach Angaben der Rheinischen Post einen neuen Rekordwert erreicht. Ende vergangenen Jahres seien rund 19,1 Millionen Altersrenten gezahlt worden, zitiert die Zeitung aus einem Bericht der Deutschen Rentenversicherung. Die Ausgaben für die Renten beliefen sich demnach auf etwa 300 Milliarden Euro. Fast jeder Dritte geht den Angaben zufolge mit Abschlägen vorzeitig in den Ruhestand. Die Zukunft der Rente ist eines der Themen bei einem Treffen der Koalitionsspitzen mit Gewerkschaften und Arbeitgebern am Abend in Berlin. In der nordirischen Hauptstadt Belfast ist es am Abend zu teils gewaltsamen Protesten gekommen. Hintergrund war eine Messerattacke, bei der ein Mann schwer verletzt wurde. Aus London, Franziska Hoppen.
3: Videoaufnahmen zeigen einen ausgebrannten Bus, an anderer Stelle einen PKW in Flammen. Die Polizei spricht von vereinzelten Unruhen in mehreren Orten in Nordirland. Anlass für die Demonstrationen war ein Messerangriff in Belfast am Montagabend, bei dem ein Mann schwer verletzt worden war. Bei dem mutmaßlichen Täter handelt es sich nach Angaben der Polizei um einen Mann aus dem Sudan in den 30ern. Er wurde mittlerweile wegen versuchten Mordes, Waffenbesitzes und Todesdrohungen angeklagt. Zum jetzigen Zeitpunkt schließt die Polizei ein terroristisches Motiv aus.
1: Das waren die Nachrichten. Das Wetter in Deutschland. Tagsüber immer wieder Schauer, vereinzelt Gewitter, auch längere trockene Abschnitte. Höchstwerte 12 Grad an den Alpen bis 21 Grad in Berlin. Am Donnerstag einzelne Schauer oder Gewitter, im Südwesten länger trocken, 13 bis 21 Grad. Am Freitag selten Sonne. Es ist 4.03 Uhr.
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1: Um 5 Uhr mit Juliette Groß. Nach dem mutmaßlichen Abschuss eines US-Kampfhubschraubers durch den Iran haben die Vereinigten Staaten jetzt militärisch reagiert. Das US-Zentralkommando CENTCOM bestätigte den Einsatz und sprach von Selbstverteidigungsschlägen. Aus Washington Anne Schneider.
2: Anlass ist ein Apache-Kampfhubschrauber, der nahe der Straße von Hormuz abgestürzt war. Die Ursache wird noch untersucht. US-Präsident Donald Trump macht jedoch den Iran dafür verantwortlich und spricht von einem Abschuss, möglicherweise durch eine Drohne. Die beiden Piloten konnten durch ein unbemanntes Rettungsboot geborgen werden, ein Novum für das US-Militär. Die USA müssten gezwungenermaßen auf den Abschuss reagieren, hatte Trump zuvor erklärt. Er bezeichnete die US-Angriffe als sehr starke, sehr kraftvolle Reaktion.
1: Verdi-Chef Warnecke hat vor Eingriffen bei den Rentenerhöhungen gewarnt. Die Renten seien aus guten Gründen an die Reallohnentwicklung gekoppelt, sagte Warnecke der Augsburger Allgemeinen. Er kündigte entschiedenen Widerstand der Gewerkschaften gegen Vorstöße an, den Mechanismus außer Kraft zu setzen. Eine Begrenzung der Rentenerhöhung hatten unter anderem Arbeitgeberpräsident Dulger und der Chef der Jungen Union Winkel ins Gespräch gebracht. Um das Thema Rente soll es auch am Abend beim Treffen der Koalitionsspitzen von Union und SPD mit Vertretern von Gewerkschaften und Arbeitgebern gehen. Bundespräsident Steinmeier hat am ersten Tag seines Besuchs in den Niederlanden die Einheit Europas beschworen. Angesichts des Ukraine-Kriegs und einer Entfremdung von den USA müsse Europa jetzt erst recht zusammenstehen, sagte Steinmeier bei einem Staatsbankett am Abend. Dazu gehöre auch, dass die Europäer militärisch stärker werden müssten, nicht um Krieg zu führen, sondern um ihn zu verhindern. In Mexiko-Stadt haben kurz vor der Eröffnung der Fußball-Weltmeisterschaft tausende Demonstrierende den Hauptzugang, der zum Stadion führt, blockiert. Organisiert haben den Protest Lehrer, die deutlich höhere Gehälter und bessere Arbeitsbedingungen fordern. Aus Mexiko-Stadt Jenny Barke.
3: Im Aztekenstadion soll am Donnerstag das Eröffnungsspiel der Männer-WM zwischen Mexiko und Südafrika stattfinden. Mexikos Präsidentin Claudia Sheinbaum kritisierte den Protest als Provokation. Sie versicherte, dass trotz der Blockaden das Eröffnungsspiel garantiert stattfinden werde. Die mexikanischen Behörden würden sich auf keine Provokation einlassen. Zuvor hatte die Polizei bei den Lehrerprotesten in Mexiko-Stadt Sprengstoff sichergestellt. In einem Bus von anreisenden Demonstrierenden seien 59 Sprengsätze entdeckt worden, teilte das Innenministerium mit.
1: Das waren die Nachrichten. Das Wetter in Deutschland. Tagsüber immer wieder Schauer, vereinzelt Gewitter, auch längere trockene Abschnitt, Höchstwerte 12 Grad an den Alpen bis 21 Grad in Berlin. Es ist 5.03 Uhr.
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0: guten Morgen. Gleich ist es 6 Uhr. 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
1: 6 Uhr. Die Nachrichten des Bayerischen Rundfunks mit Gabi Hinterstoißer. Die Übersicht. USA und Iran greifen sich wieder gegenseitig an. Merz wirft SPD-Blockade bei Infrastrukturgesetz vor. Bamberger Basketballer verpassen Einzug ins Finale. Und das Wetter in Bayern, Wolken und Regen bei 12 bis 18 Grad. Kuwait. Der Golfstaat ist nach den jüngsten US-Angriffen erneut unter iranischen Beschuss geraten. Nach Angaben des dortigen Militärs ist die Luftabwehr aktiv. Auch in Bahrain heulten die Sirenen auf. Das Innenministerium des Inselstaats forderte die Bevölkerung auf, sich in Sicherheit zu bringen. Vom Iran hieß es, man habe einen US-Marinestützpunkt attackiert. Auch auf einen Militärstützpunkt in Jordanien habe man Raketen abgefeuert. Der Beschuss ist laut dem Regime in Teheran Vergeltung für US-Angriffe kurz zuvor. Die USA hatten nach dem Absturz eines Armeehubschraubers nahe der Straße von Hormus Luftangriffe gegen den Iran gestartet. Berlin. Bundeskanzler Merz wirft der SPD laut einem Zeitungsbericht vor, das Infrastrukturgesetz zur Beschleunigung von großen Bauvorhaben zu blockieren. Das berichtet die Rheinische Post. Merz soll demnach in einer Sitzung der Unionsfraktion kritisiert haben, dass das Vorhaben seit 6 Monaten im Bundestag feststecke. Die SPD will das geplante Gesetz mit einer Einigung über Naturschutzflächen verbinden. Merz bezeichnete das dem Bericht zufolge als inakzeptabel und forderte, das Infrastrukturgesetz noch vor der Sommerpause zu verabschieden, damit Bauprojekte schneller umgesetzt werden können. Am Abend beraten die Koalitionsspitzen mit Vertretern von Gewerkschaften und Arbeitgebern über Reformen für mehr Wirtschaftswachstum und Beschäftigung. Das Treffen soll ein Meinungsaustausch ohne Beschlüsse sein. Belfast. In der nordirischen Hauptstadt ist es zu gewaltsamen Protesten gekommen. Demonstranten lieferten sich am Abend Auseinandersetzungen mit der Polizei. Mehrere Fahrzeuge wurden in Brand gesetzt. Auch in anderen Städten in Großbritannien und Nordirland gab es Proteste. Auslöser war die Veröffentlichung eines Videos von einem Messerangriff in Belfast. Dem Tatverdächtigen, einem 30-Jährigen aus dem Sudan, wird vorgeworfen, einen Mann schwer verletzt zu haben. Zu den Demonstrationen hatten unter anderem rechtsextreme Aktivisten aufgerufen. Berlin. Auf dem Messegelände am Rande des Hauptstadtflughafens BER beginnt heute die diesjährige internationale Luft- und Raumfahrtausstellung ILA. Zum Auftakt wird am Mittag Bundeskanzler Merz zu einem Rundgang erwartet. Auf der ILA zeigen rund 750 Aussteller aus 37 Ländern neue Produkte und Innovationen aus den Bereichen Luftfahrt, Raumfahrt und Verteidigung. Ein wichtiges Thema werden in diesem Jahr Drohnen sein. Bis Freitag ist die Messe nur für das Fachpublikum geöffnet. Am Wochenende können dann alle Interessierten auf das Ausstellungsgelände kommen. Berlin. Die Bamberger Basketballer haben das Finale um die deutsche Basketballmeisterschaft verpasst. Die Mannschaft verlor das entscheidende Spiel gegen Alba Berlin mit 66 zu 97. Im Finale übermorgen trifft damit der Titelverteidiger FC Bayern auf die Hauptstädter. Die deutschen Fußballerinnen haben derweil zum Abschluss der WM-Qualifikation einen weiteren Sieg eingefahren. Die Spielerinnen siegten in Ljubljana mit 2:0 gegen Slowenien. Das Ticket zur WM hatte die Mannschaft schon zuvor in der Tasche. Das Wetter in Bayern. Heute vor allem Wolken, im Norden Frankens auch etwas Sonne. Ansonsten teils länger anhaltender Regen. Im Verlauf des Tages auch Schauer und einzelne Gewitter, Höchsttemperaturen zwischen 12 und 18 Grad. Auch morgen mehr Wolken als Sonne mit Schauern und Gewittern. Und die weiteren Aussichten: In den folgenden Tagen bleibt es wechselhaft und regnerisch, ab Samstag dann wieder freundlicher. Höchstwerte 14 bis 20, am Samstag dann 18 bis 24 Grad. Soweit diese Nachrichten, jetzt ist es 6:05 Uhr. Der Verkehrsservice. A3, Nürnberg Richtung Würzburg, zwischen Kreuzfurt, Erlangen und Erlangen-Frauenaurach, Behinderungen wegen Bergungsarbeiten nach einem LKW-Unfall. A8, Stuttgart Richtung München, zwischen Sulze-Moos und Dachau-Fürstenfeldbruck, ein Unfall, die rechte Spur ist blockiert. Und zuletzt die A8 Salzburg Richtung München, die wird zwischen Hofoldinger Forst und Kreuz München Süd wegen Bauarbeiten mehrfach kurzfristig gesperrt. Soweit der Service.
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1: 7 Uhr, guten Morgen. Die Nachrichten des Bayerischen Rundfunks mit Gabi Hinterstreuser. Die Übersicht. USA und Iran liefern sich neue Angriffe in Golfregion. Klinikbeschäftigte protestieren gegen Krankenkassenreform. Bamberger Basketballer verpassen Einzug ins Finale und das Wetter in Bayern. Wolken und Regen bei 12 bis 18 Grad. Kuwait. Die USA und der Iran haben sich in der Golfregion erneut gegenseitig angegriffen. Die USA hatten nach dem Abschuss eines US-Armee-Hubschraubers nahe der Straße von Hormus iranische Militäranlagen bombardiert. Teheran griff daraufhin nach eigenen Angaben US-Stützpunkte in der Golfregion und in Jordanien an. Kuwaits Luftabwehr musste nach Angaben des Militärs aktiv werden. Auch in Bahrain heulten wieder Sirenen. Das Innenministerium forderte die Bevölkerung auf, sich in Sicherheit zu bringen. Das US-Militär rechtfertigte die Angriffe mit Selbstverteidigung. Der Iran sprach von einem fadenscheinigen Vorwand. Offiziell gilt im Iran-Krieg seit 2 Monaten eine Waffenruhe. Berlin. Kanzler Merz wirft der SPD laut einem Zeitungsbericht vor, das Infrastrukturgesetz zur Beschleunigung von großen Bauvorhaben zu blockieren. Das berichtet die Rheinische Post. Merz soll demnach in einer Sitzung der Unionsfraktion kritisiert haben, dass das Vorhaben seit 6 Monaten im Bundestag feststecke. Die SPD will das geplante Gesetz mit einer Einigung über Naturschutzflächen verbinden. Merz bezeichnete das dem Bericht zufolge als inakzeptabel und forderte, das Infrastrukturgesetz noch vor der Sommerpause zu verabschieden, damit Bauprojekte schneller umgesetzt werden können. Am Abend beraten die Koalitionsspitzen mit Vertretern von Gewerkschaften und Arbeitgebern über Reformen für mehr Wirtschaftswachstum und Beschäftigung. München. In ganz Deutschland protestieren heute Klinikbeschäftigte gegen die Krankenkassenreform. Anlass ist ein Treffen der Gesundheitsminister in Hannover. Auch in München, Nürnberg, Deggendorf, Kempten und Würzburg hat die Gewerkschaft Verdi zu Kundgebungen aufgerufen. Die Demonstrationen sind laut Verdi der Auftakt zur Auseinandersetzung über die Zukunft des Sozialstaates. Kliniken und Gewerkschaft kritisieren unter anderem geplante Einschnitte beim Pflegebudget und bei Entlastungsmaßnahmen. San Francisco. Das US-Unternehmen Anthropic hat sein umstrittenes KI-Modell Mythos veröffentlicht. Aus Sicherheitsgründen wurde die Software mit dem Namen Claude Fable 5 aber in ihren Funktionen eingeschränkt. Vor einigen Monaten hatte das Modell zum Teil über Jahrzehnte unentdeckt gebliebene Schwachstellen in vielgenutzter Software aufgespürt. Experten hatten gewarnt, dass künstliche Intelligenz für verheerende Cyberangriffe verwendet werden könnte. Zugleich bekamen damals Regierungsbehörden und ausgewählte Unternehmen Zugang zu dem Modell, um ihre Systeme gegen potenzielle Angriffe zu sichern. Als riskant gilt vor allem die militärische Nutzung. Berlin. Die Bamberger Basketballer haben das Finale um die deutsche Basketballmeisterschaft verpasst. Die Mannschaft verlor das entscheidende Spiel gegen Alba Berlin mit 66 zu 97. Im Finale übermorgen trifft damit der Titelverteidiger FC Bayern auf die Hauptstädter. Die deutschen Fußballerinnen haben derweil zum Abschluss der WM-Qualifikation einen weiteren Sieg eingefahren. Sie gewannen in Ljubljana mit 2:0 gegen Slowenien. Das Ticket zur WM hatte die Mannschaft schon zuvor in der Tasche. Das Wetter in Bayern. Heute vor allem Wolken, im Norden Frankens auch etwas Sonne. Ansonsten teils länger anhaltender Regen. Im Verlauf des Tages auch Schauer und einzelne Gewitter. Höchstwerte 12 bis 18 Grad. Auch morgen mehr Wolken als Sonne mit Schauern und Gewittern. Soweit die Nachrichten. Es ist 7.04 Uhr.
2: 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A3 Nürnberg Richtung Würzburg zwischen Kreuzfürth, Erlangen und Erlangen-Frauenaurach. Behinderungen wegen Bergungsarbeiten nach einem LKW-Unfall. Die A3 Würzburg Richtung Nürnberg zwischen Kreuz-Biebel-Ried und Kitzingen-Schwarzach. Ein Unfall. Die linke Spur ist gesperrt. A8 Stuttgart Richtung München zwischen Friedberg und Dasing. Ein Unfall. 6 Kilometer Stau. Dann die A9 Nürnberg Richtung Berlin zwischen Neila-Selbitz und Bergbad Steben. blockiert ein defekter LKW die rechte Spur. Auf der Fahrbahn ist Kraftstoff ausgelaufen. Und die A96 München Richtung Lindau zwischen Buchloe Ost und Jengen-Kaufbeuren. Ein Unfall mit mehreren Fahrzeugen. 6 Kilometer Stau.
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2: Guten Morgen. Waren nicht erst Pfingstferien? Jetzt ist schon wieder Mittwoch. Also kaum sind die Pfingstferien vorbei. Es ist, die Zeit rumpelt dahin. Es ist Mittwoch, der 10. Juni 26. Für eine schöne Zeit kann auch Musik sorgen. Und da kommen wir ins Spiel, weil wir spielen die. Jetzt zum Beispiel Roland Kaiser, gegen die Liebe kommt man nicht an. Die neue Nummer von Julian David haben wir auch. Und das hier ist der Club 3, jetzt erst recht.
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1: Roland Kaiser gegen die Liebe kommt man nicht an. Gleich ein Italo-Klassiker zum Mitsingen, Albano und Romino Power. Felicita. Und das Knock-Arm-Quintett Schwarzer Sand von Santa Cruz.
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1: Ja, einen schönen Gruß an Sie alle. Ein Weg-Gruß, falls Sie noch nicht wach sind. 7.17 Uhr haben wir gleich. Es ist Mittwoch, der 10. Juni 26. In Augsburg wird heute ein Franziskus-Erlebnisparcours für Kinder eröffnet. An dem Rundweg mit 9 Stationen können Kinder, Familien und Schulklassen dem Leben und den Ideen des heiligen Franz von Assisi begegnen, teilten die Tillinger Franziskanerinnen mit. Heute vor 25 Jahren hat sich der SPD-Politiker Klaus Wowereit öffentlich zu seiner Homosexualität bekannt. Ich bin schwul und das ist auch gut so, sagte er damals. Kurz darauf wurde er zum regierenden Bürgermeister Berlins gewählt. Heute ist der Tag des Kugelschreibers. Das Patent gibt es seit 83 Jahren. Madeleine von Schweden wird heute 44. Sie heißt eigentlich Madeleine Therese Amelie Josephine, Prinzessin von Schweden, Herzogin von Helsingland und Gästrikland. Ja, wenn du dich so vorstellen musst, vergeht die Zeit, ne? Die Madeleine ist die jüngste Tochter von Königin Silvia und König Karl Gustav. In der schwedischen Thronfolge steht sie auf Platz 9. Schauspielerin Veronika Ferres hat heute ihren 61. und Andrea Kiewel, die Moderatorin vom ZDF-Fernsehgarten, wird heute ebenfalls 61. Herzlichen Glückwunsch allen, die heute Geburtstag haben.
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0: BR-Schlager am Mittwoch. Der schwarze Sand von Santa Cruz, der hat alles schon gewusst. Ja, so ein gescheiter Sand, hä? Der weiß wahrscheinlich auch, wie spät es gerade ist.
1: Ja, das weiß ich. 7.25 Uhr. Riesel, Riesel, Riesel.
0: Ja, super. Gleich die Neuigkeiten aus Bayern. Vorher die neue von Tammy. Sommer daheim.

0: Maite Kelly, die Liebe siegt sowieso, ja, irgendwie und sowieso. Andy Borg gleich bei uns mit Sarah und DJ Ötzi, der Moment.
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0: Bayerische Wissenschaftler warnen, die Angst vor der künstlichen Intelligenz ist möglicherweise gefährlicher als die Technik selbst. Nina Pitschmann aus unserer Bayern-Redaktion, was meinen die damit?
2: Ja, für viele Menschen ist die KI vor allem eins, eine Technik, die uns früher oder später den Job wegnimmt. Forscher der Ludwig-Maximilians-Universität München haben in einer Studie herausgefunden, dass diese Sorge das Vertrauen in die Demokratie schwächen kann. Einzelheiten von Katharina Narr.
3: Demnach nimmt die Mehrheit der Menschen KI primär als Verdrängung menschlicher Arbeit wahr und nicht als Chance für den Arbeitsmarkt. Diese Wahrnehmung beeinflusst laut der Forschung direkt die Demokratiezufriedenheit. Armin Granulo von der LMU.
4: Je mehr Menschen eigentlich glauben, dass KI menschliche Arbeit verdrängt, desto unzufriedener sind sie mit der Demokratie, mit ihrem politischen System.
3: Wissenschaftlich kann bisher kein flächendeckender Jobabbau wegen KI nachgewiesen werden. Stattdessen gehen Wissenschaftler von einer Tätigkeitsumstrukturierung aus, die vor allem wissensintensive Berufe wie Softwareentwicklung betrifft. Trotzdem gaben vergangenen Sommer 34% der Befragten in einer Umfrage der Deutschen Presseagentur an, Angst zu haben, wegen KI ihren Arbeitsplatz zu verlieren.
2: Sie zählt zu den imposantesten Kirchen in Europa, die Sagrada Familia in Barcelona. Die Basilika, an der noch immer gebaut wird, wurde vergangenes Jahr mit 172 Metern zur höchsten Kirche der Welt. Heute wird dort der Jesusturm eingeweiht von Papst Leo XIV. Höchstpersönlich. Und ein Stück Bayern ist darin auch verbaut. Peter Allgeier.
5: 17 Meter hoch, 100 Tonnen schwer und innen begehbar. Dieses Kreuz entstand bei der Firma Gartner in Gundelfingen und schmückt nun den zentralen Turm der Sagrada Familia in Spanien. Umgesetzt wurde es nach den Originalplänen des Architekten Antoni Gaudí. Lastwagen hatten 7 Einzelteile nach Barcelona transportiert. Dort wurden sie mit einem Kran auf den Jesusturm gehoben und zum Kreuz verschraubt. Dass der Papst ein Gebäude einweiht, bei dem das Unternehmen maßgeblich mitgebaut hatte, sei etwas Besonderes, sagt Firmenchef Jürgen Wachs.
6: Das hatten wir so sicherlich in der sehr langen Firmengeschichte noch nie. Ja, also von daher macht uns das natürlich sehr, sehr stolz.
5: Der Fassadenspezialist aus Gundelfingen war schon an der BMW-Welt in München oder der Elbphilharmonie in Hamburg beteiligt.
2: Der Stromnetzbetreiber TenneT will ein neues Umspannwerk bei Karlstadt in Unterfranken bauen. Um die 30 Hektar groß, das entspricht einer Fläche von rund 40 Fußballfeldern. Wo genau, das ist noch nicht klar. 3 Dörfer kommen in Betracht. Rund 250 Anwohner haben am Abend bei einer Infoveranstaltung von TenneT gegen die Pläne protestiert. Eine Sorge, die Verkehrsbelastung während der Bauzeit.
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0: Das ist heute bei uns in Bayern überwiegend stark bewölkt. Etwas Sonne am ehesten ganz im Norden Frankens. In der Südhälfte und teils auch im Süden Mittelfrankens und der Oberpfalz häufig. Von den Alpen bis in den Süden Niederbayerns teils länger anhaltender Regen. Sonst im Tagesverlauf Schauer und einzelne Gewitter. Und die Schorfskälte, die bringt es nur auf 12 bis 18 Grad. In Augsburg, da sind die Menschen sehr glücklich, ja, wie ich drauf komme. Und warum die so glücklich sind, das besprechen wir gleich.
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0: Guten Morgen, 7.47 Uhr haben wir. Der Schlagermorgen. Und wie sind Sie so drauf heute? Sind Sie glücklich? Ja, ich weiß, das ist ja nicht immer ganz leicht, aber versuchen kann man es ja. In Erfurt, in Thüringen, da sind die Menschen am glücklichsten. Erfurt liegt auf Platz 1 von 40 deutschen Großstädten, hat jetzt jedenfalls der deutsche Glücksatlas ergeben. Für den haben Wissenschaftler viele Menschen in diesen Städten befragt. Was aber macht die Menschen in Erfurt gerade so glücklich? Da gibt's günstige Mieten, hohe Umweltqualität und eine überdurchschnittliche Lage, haben die Macher des Glücksatlas herausgefunden. Und auf dem zweiten Platz in Sachen Glück bundesweit liegt Augsburg. Die Augsburger, weit vor den größten bayerischen Städten. München liegt auf Platz 24, Nürnberg auf 35 von 40 Städten. Was ist denn in Nürnberg los, Mensch? Die Gründe für den guten Platz von Augsburg: verhältnismäßig wenig Kriminalität, die Mietpreise noch halbwegs akzeptabel im Vergleich zu anderen Großstädten. Und dann lässt es sich halt einfach gut leben, sagen die Augsburger.
1: Kulturell ist einfach super viel geboten. Man hat gute Plätze, wo man ausgehen kann, Festivals, was will man mehr?
2: Im Sommer zum Beispiel, die bauen hier immer einen Strand auf oder Sommernächte und so, was halt nur Augsburg hat.
3: Die Lebensart, die Offenheit.
4: Nette Nachbarn, mein Laden, nette Kunden.
5: Die Leute sind halt einfach eher entspannter hier.
6: Die Stadt ist klein, übersichtlich und schöne Altstadt.
7: Schwaben ist sowieso das schönste Land überhaupt.
0: Aha, die Augsburger, also sie leben gerne in ihrer Stadt. Die ist jetzt im bundesweiten Glücksatlas auf dem zweiten Platz gelandet von 40 deutschen Großstädten. Glücklicher sind die Menschen nur in Erfurt.
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1: 8 Uhr. Guten Morgen. Die Nachrichten des Bayerischen Rundfunks mit Gabi Hinterstolzer. Die Übersicht. USA und Iran greifen sich wieder gegenseitig an. VDK-Chefin Bentele warnt vor Sozialabbau. NASA gibt Crew der Artemis 3 bekannt. Das Wetter in Bayern, Wolken und Regen bei 12 bis 18 Grad. Kuwait Stadt. Der Golfstaat Kuwait ist nach 9 US-Angriffen wieder unter iranischen Beschuss geraten. Nach Angaben des dortigen Militärs musste die Luftabwehr aktiv werden. Auch in Bahrain heulten Sirenen auf. Das Innenministerium des Inselstaats forderte die Bevölkerung auf, sich in Sicherheit zu bringen. Vom Iran hieß es, man habe einen US-Marinestützpunkt attackiert. Auch auf einen Militärstützpunkt in Jordanien habe man Raketen abgefeuert. Der Beschuss ist laut dem Regime in Teheran die Vergeltung für US-Angriffe kurz zuvor. Die USA hatten nach dem Absturz eines Armeehubschraubers nahe der Straße von Hormus Luftangriffe gegen den Iran gestartet. Laut übereinstimmenden Medienberichten soll der Hubschrauber mit einer iranischen Drohne zusammengestoßen sein. Ob die Kollision Absicht war, ist unklar. Berlin. In der Diskussion über die Finanzierung der Sozialversicherungen plädiert der Sozialverband VDK dafür, Gutverdiener stärker heranzuziehen. Man sollte etwa darüber nachdenken, die Beitragsbemessungsgrenze in der Krankenversicherung anzuheben, sagte VDK-Chefin Bentele im Morgenmagazin von ARD und ZDF. Zudem könne eine Reichensteuer zur Finanzierung der Sozialversicherungen beitragen. Pauschale Leistungskürzungen nach der Rasenmähermethode seien dagegen nicht zielführend und würden viele Menschen verängstigen. Der Sozialstaat sei Teil der Lösung, nicht des Problems, betonte Bentele. Am Abend treffen sich die Koalitionsspitzen mit Vertretern von Gewerkschaften und Wirtschaft im Kanzleramt. Es soll darum gehen, wie Wachstum und Beschäftigung angekurbelt werden können. Reutlingen. Nach dem Brand in einem Reutlinger Umspannwerk und dem darauf folgenden Stromausfall hat sich der Verdacht auf Brandstiftung erhärtet. Das teilten die Generalstaatsanwaltschaft Stuttgart und das LKA Baden-Württemberg mit. Demnach sollen ein oder mehrere Täter auf das Gelände eingedrungen sein, um an mehreren Stellen Feuer zu legen. Ermittler haben einen möglichen Brandbeschleuniger gefunden, der dabei verwendet worden sein soll. Der Brand in dem Umspannwerk war in der Nacht auf Montag ausgebrochen. In der Folge waren etwa 40.000 Menschen über Stunden ohne Strom. Auch ein Krankenhaus und Firmen waren betroffen. Belfast. In der nordirischen Hauptstadt ist es zu gewaltsamen Protesten gekommen. Demonstranten lieferten sich am Abend Auseinandersetzungen mit der Polizei. Mehrere Fahrzeuge wurden in Brand gesetzt. Auch in anderen Städten in Großbritannien und Nordirland gab es Proteste. Auslöser war die Veröffentlichung eines Videos von einem Messerangriff in Belfast. Dem Tatverdächtigen, einem 30-Jährigen aus dem Sudan, wird vorgeworfen, einen Mann schwer verletzt zu haben. Zu den Demonstrationen hatten unter anderem rechtsextreme Aktivisten aufgerufen. Washington. Die NASA hat die Besatzung für das Mondprogramm Artemis 3 bekannt gegeben. Neben drei amerikanischen Astronauten wird auch der italienische ESA-Astronaut Luca Parmitano an Bord sein. Artemis 3 soll im nächsten Jahr starten, zunächst mit Tests in der Erdumlaufbahn. 2028 sollen mit Artemis 4 dann wieder Menschen auf dem Mond landen. Das Wetter in Bayern. Heute vor allem Wolken, im Norden Frankens auch etwas Sonne, sonst teils länger anhaltender Regen. Im Verlauf des Tages auch Schauer und einzelne Gewitter, Höchstwerte 12 bis 18 Grad. Auch morgen mehr Wolken als Sonne mit Schauern und Gewittern. Und die weiteren Aussichten: in den folgenden Tagen bleibt es wechselhaft und regnerisch, ab Samstag dann wieder freundlicher. Soweit die Nachrichten, jetzt ist es 8.04 Uhr.
2: BR Schlager, der Verkehrsservice, A3 Nürnberg Richtung Würzburg zwischen Kreuz Fürth, Erlangen und Erlangen-Frauenaurach. 8 Kilometer Stau wegen Bergungsarbeiten nach einem LKW-Unfall. A8 Stuttgart Richtung München zwischen Friedberg und Dasing. Ein Unfall. Die rechte Spur ist gesperrt. Weiter auf der A8 Richtung München zwischen Odelzhausen und Dreieck Eschenried. 15 Kilometer stockender Verkehr. Die A9 Nürnberg Richtung Berlin zwischen Neila-Selbitz und Bergbad Steben blockiert. Ein defekter LKW die rechte Spur. Auf der Fahrbahn ist Kraftstoff ausgelaufen. A94 Passau Richtung München zwischen Paarstetten und Paarsdorf 11 Kilometer Stau. Die A96 Lindau Richtung München zwischen Buchloe Ost und Landsberg am Lech West. Ein Unfall mit zwei Fahrzeugen, da haben wir 7 Kilometer Stau. Die A96 Lindau Richtung München ist zwischen Gilching und Germering Süd nach einem Unfall mit mehreren Fahrzeugen gesperrt. Es staut sich ab Wörthsee. Und die A96 München Richtung Lindau zwischen Landsberg am Lech Nord und Jengen-Kaufbeuren 8 Kilometer Stau.
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2: Guten Morgen. Gerade haben wir ja über die glücklichsten Städte in Deutschland gesprochen. Ja, das Glück, ja, hat man auch nicht immer Einfluss drauf, ne? Aber man kann sich auch alleine Glücksmomente schaffen. Da reden wir gleich drüber. Vorher die KJ Strings mit Heute Nacht. Ella Endlich, neu, Cinderella und Claudia Jung. Die singt passend zum Glück mitten rein ins Glück. Ja, so ein Glück.

0: Da kommt man gut in den Tag. Unsere Musik macht glücklich, BR Schlager. 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Gleich mit dem Love-Song von Francine Jordi und mit Vox Club. Ich mag die so. 8:15 ist es, 8:15 Uhr. Oh ja, mal wieder gemütlich einen Kaffee trinken gehen, ins Kino oder auf ein Konzert. Ist doch schön. Aber dann sagt kurzfristig die Begleitung ab. Die Freundin muss länger arbeiten oder der Mann wird krank. Soll man dann einfach alleine gehen? Da kommen sich viele ein bisschen komisch dabei vor. Aber alleine Sachen unternehmen, das kann richtig glücklich machen, sagt der Psychologe Rolf Schmiel. Er hat 3 kleine Tricks dafür.
1: Psychohack Nummer 1 nennt sich der Baby Step. Wir sind häufig sowieso alleine unterwegs, wenn wir zum Beispiel Lebensmittel einkaufen gehen. Wenn du eh alleine unterwegs bist, setz dich danach in ein Café, was ganz nah an diesem Lebensmittelladen dran ist und meistens damit verbunden ist, und genieße etwas, was dir wirklich schmeckt und Freude macht, und verknüpfe das mit der Tatsache, Erkenntnis, hey, ich krieg das alleine hin. Step Nummer 2 ist die Verpflichtung. Kauf dir ein Ticket für ein Konzert oder ein Theaterstück, was vielleicht auch ein bisschen teurer ist, dass du dich selber dazu zwingst, regelrecht, weil du nicht dieses Ticket verfallen lassen willst. Und wenn du vor Ort bist, erlebst du, es funktioniert. Die erste Überwindung ist einfach die schwerste. Und das dritte ist sicheres Terrain, wenn du alleine weggehst. Beim ersten Mal geh irgendwo hin, wo dich vielleicht sowieso schon Leute kennen. Zu deinem Italiener, zu dem du sonst mit anderen hingegangen bist, wo man dich kennt. Wichtig ist, dass der erste Schritt sehr leicht ist und man eine positive Erfahrung macht. Glück ist eine Überwindungsprämie.
0: Glück ist eine Überwindungsprämie. Aha. Heißt, sich trauen, alleine mal Sachen zu unternehmen, zahlt sich aus. Denn auch das kann glücklich machen.
2: 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Yeah.

So schön, ha? Nur ein Love Song. Schönen guten Morgen, Mittwoch früh. Die schönsten Schlager, die gibt's bei uns, bei BR Schlager. Klassiker und auch brandneue Nummern wie die hier von Liane Hegemann. Nicht dein Märchen.

0: 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Manfred Mann, Fox on the Run. 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Morgen gleich Bertis Egli, verliebt, verlobt, verflixt. Nochmal reif für die Insel ist Peter Cornelius. Schon seit Jahrzehnten, was für ein Ohrwurm. Und ich finde die neue Hitsingle, unser Schlager der Woche, Du und ich von Nick P. Hören wir gleich auch. Jetzt haben wir 8:30.
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0: Bayerische Wissenschaftler warnen, die Angst vor der künstlichen Intelligenz ist möglicherweise gefährlicher als die Technik selbst. Nina Pietschmann aus unserem Bayern-Studio, was meinen die damit?
2: Ja, für viele Menschen ist die KI vor allem eins, eine Technik, die uns früher oder später den Job wegnimmt. Forscher der Ludwig-Maximilians-Universität München haben in einer Studie herausgefunden, dass diese Sorge das Vertrauen in die Demokratie schwächen kann. Einzelheiten von Katharina Narr.
3: Demnach nimmt die Mehrheit der Menschen KI primär als Verdrängung menschlicher Arbeit wahr und nicht als Chance für den Arbeitsmarkt. Diese Wahrnehmung beeinflusst laut der Forschung direkt die Demokratiezufriedenheit. Armin Granulow von der LMU.
4: Je mehr Menschen eigentlich glauben, dass KI menschliche Arbeit verdrängt, desto unzufriedener sind sie mit der Demokratie, mit ihrem politischen System.
3: Wissenschaftlich kann bisher kein flächendeckender Jobabbau wegen KI nachgewiesen werden. Stattdessen gehen Wissenschaftler von einer Tätigkeitsumstrukturierung aus, die vor allem wissensintensive Berufe wie Softwareentwicklung betrifft. Trotzdem gaben vergangenen Sommer 34% der Befragten in einer Umfrage der Deutschen Presseagentur an, Angst zu haben, wegen KI ihren Arbeitsplatz zu verlieren.
2: Am heutigen Bayerischen Tag der Ausbildung werben Unternehmen wieder mit Aktionen um Jugendliche. In knapp 3 Monaten startet das neue Ausbildungsjahr und insgesamt stehen die Chancen auf eine Lehrstelle gut, zum Beispiel in Schwaben. Dort wurden der IHK rund 4000 neue Ausbildungsverträge gemeldet. Das sind in rund 3% mehr als im Jahr davor. Im Wirtschaftsraum Augsburg ist es sogar ein Anstieg von 6,5%. Thorsten Tierbach.
5: Besonders gefragt sind laut IHK klassische Berufe wie Industriekaufleute, Verkäufer, Fachinformatiker, Mechatroniker oder Kaufleute für Büromanagement. Und genau dort ist auch die Konkurrenz um die Ausbildungsplätze unter den Jugendlichen am größten. Gute Chancen auf eine Ausbildungsstelle gibt es weiterhin in der Lagerlogistik, in der Gastronomie, im Hotelgewerbe und bei einigen kaufmännischen Berufen. Da zählt die IHK aktuell noch mehr als 1700 offene Ausbildungsstellen in Schwaben. Wer noch auf der Suche ist, kann sich an die IHK Schwaben wenden oder im Ausbildungsatlas nach feinen Lehrstellen stöbern.
2: Der ehemalige US-Standortübungsplatz Brönnhof in den Landkreisen Schweinfurt und Bad Kissingen wird heute ganz offiziell zum Naturschutzgebiet erklärt. Am Vormittag lädt die Regierung von Unterfranken neben den Gemeinden auch Vertreter aus Forst und Landwirtschaft sowie Naturschutz zu einer Einweihungsfeier ein. Der Brönnhof gilt damit als drittes zusammenhängendes Naturschutzgebiet in der Rhön mit naturnahen Laubwäldern, wertvollen Biotopen und verschiedenen Orchideenarten. Es gibt auch Flächen, auf denen Angusrinder und Konigpferde weiden.
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0: Heute bei uns in Bayern überwiegend stark bewölkt, etwas Sonne am ehesten ganz im Norden Frankens, in der Südhälfte und teils auch im Süden Mittelfrankens und der Oberpfalz häufig. Von den Alpen bis in den Süden Niederbayerns teils länger anhaltender Regen. Sonst im Tagesverlauf Schauer und einzelne Gewitter. Und heute nur höchstens 12 bis 18 Grad.
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0: und den Schlagern von heute. Nick P., du und ich.
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0: Schlager mit viel Drive. Nick P. Du und ich, seine neue Nummer. Schauen wir mal auf die Uhr. 8.45 Uhr. Dreiviertel drei, mitten in der Nacht. Drüben in North Carolina, in den USA. Da, wo die deutsche Fußballnationalmannschaft ihr Camp hat. Während der Fußball-WM, die WM in den USA, Kanada und Mexiko, die startet ja morgen. Und da kommen die Spieler nicht nur wegen der ganzen Rennerei ins Schwitzen, denn an manchen Spielorten müssen sie mit über 30, 35 Grad und so rechnen. Ui, im Schatten, wohlgemerkt. Auf dem Spielfeld kann das noch viel mehr sein. Da muss natürlich Abkühlung her. Und die Spieler nutzen dafür allerlei Technik. Nils Dams, unser Korrespondent in den USA. Was gibt's denn da alles?
1: Zum Beispiel spezielle Kühlschuhe, die hat auch das deutsche Team. Und wie die funktionieren, das hat ein DFB-Betreuer den Nationalspielern so erklärt.
2: Das wird in der Kabine stehen bei warmen Spielen. Da könnt ihr mit euren Fußballschuhen reingehen. Und es kühlt die Füße in der Halbzeit ein bisschen runter.
1: In diesen Kühlschuhen ist ein spezielles Kühlgel, das soll auch gegen Schwellungen helfen. Aber nicht nur die Füße, sondern auch der ganze Körper soll runterkühlen. Deshalb nutzen die WM-Teams auch Kühlwesten. Da ist auch ein Kühlgel drin. Die werden vorher in den Kühlschrank gelegt. Und wenn die Spieler dann beim Training oder beim Spiel diese Westen tragen, tauen die Gels langsam auf und die

0: Situation abseits gewesen sein könnte oder nicht. Und das soll den Schiedsrichtern helfen, schneller und besser zu entscheiden. Und uns Fernsehzuschauern sollen dann auch virtuelle Spielszenen eingespielt werden, um Entscheidungen nachvollziehen zu können. Die sehen dann so ein bisschen aus wie aus Computerspielen. Und es gibt auch bei der WM Refcams. Die Schiedsrichter kriegen kleine Kameras ans Ohr geklemmt und wir kriegen dann im TV Spielszenen aus der Perspektive der Schiris zu sehen.
1: Aber der Ball, der muss nach wie vor mit dem Fuß ins Tor gelangen. Ja. Oder mit dem Kopf. Ganz ohne technische Hilfsmittel. Danke, Nils Dams, für die Infos zur Technik bei der Fußball-WM. Die startet morgen mit dem Spiel Mexiko gegen Südafrika. Anpfiff ist um 21 Uhr unserer Zeit zu sehen im ZDF.
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1: 9 Uhr. Die Nachrichten des Bayerischen Rundfunks mit Gabi Hinterstößer. Die Übersicht. Klinikbeschäftigte protestieren gegen Krankenkassenreform. USA und Iran liefern sich neue Angriffe in Golfregionen. Papst entlässt Eichstätter Priester aus Klerikerstand. Und das Wetter in Bayern. Wolken und Regen bei 12 bis 18 Grad. München. In ganz Deutschland protestieren heute Klinikbeschäftigte gegen die Krankenkassenreform. Anlass ist ein Treffen der Gesundheitsminister in Hannover. Auch in München, Nürnberg, Deggendorf, Kempten und Würzburg hat die Gewerkschaft Verdi zu Kundgebungen aufgerufen. Die Demonstrationen sind laut Verdi der Auftakt zur Auseinandersetzung über die Zukunft des Sozialstaats. Kliniken und Gewerkschaften kritisieren unter anderem geplante Einschnitte beim Pflegebudget und bei Entlastungsmaßnahmen. Berlin. Im Hinblick auf die geplanten Sozialreformen hat der stellvertretende Vorsitzende der Unionsfraktion Müller alle Beteiligten zur Kompromissbereitschaft aufgerufen. Weder Arbeitgeber noch Gewerkschaften sollten rote Linien ziehen, sagte Müller im Morgenmagazin von ARD und ZDF. Es gehe um das Land und nicht um Parteien, so Müller. Nach seinen Worten sind Strukturreformen nötig, um den Sozialstaat weiter finanzieren zu können. Vor pauschalen Leistungskürzungen warnte der Sozialverband VDK. Präsidentin Bentele plädierte stattdessen dafür, Gutverdiener stärker zur Kasse zu bitten. Am Abend beraten die Koalitionsspitzen im Kanzleramt mit Vertretern von Gewerkschaften und Wirtschaft über zentrale Reformvorhaben der Regierung. Kuwait. Die USA und der Iran haben sich in der Golfregion erneut gegenseitig angegriffen. Die USA hatten nach dem Abschuss eines US-Armee-Hubschraubers nahe der Straße von Hormus iranische Militäranlagen bombardiert. Teheran griff daraufhin nach eigenen Angaben US-Stützpunkte in der Golfregion und in Jordanien an. Kuwaits Luftabwehr musste nach Angaben des Militärs aktiv werden. Auch in Bahrain heulten wieder die Sirenen. Das Innenministerium forderte die Bevölkerung auf, sich in Sicherheit zu bringen. Das US-Militär rechtfertigte die Angriffe mit Selbstverteidigung. Der Iran sprach von einem fadenscheinigen Vorwand. Offiziell gilt im Irankrieg seit 2 Monaten eine Waffenruhe. San Francisco. Das US-Unternehmen Anthropic hat sein umstrittenes KI-Modell Mythos veröffentlicht. Aus Sicherheitsgründen wurde die Software mit dem Namen Claude Fable 5 aber in ihren Funktionen eingeschränkt. Vor einigen Monaten hatte das Modell zum Teil über Jahrzehnte unentdeckt gebliebene Schwachstellen in viel genutzter Software aufgespürt. Experten hatten gewarnt, dass künstliche Intelligenz für verheerende Cyberangriffe verwendet werden könnte. Zugleich bekamen damals Regierungsbehörden und ausgewählte Unternehmen Zugang zu dem Modell, um ihre Systeme gegen potenzielle Angriffe zu sichern. Als riskant gilt vor allem die militärische Nutzung. Eichstätt. Papst Leo XIV. Hat einen Priester der Diözese Eichstätt aus dem Klerikerstand entlassen. Anlass war ein Strafbefehl aus dem Jahr 2022 wegen Besitzes von Inhalten, die sexuelle Handlungen an Kindern und Jugendlichen zeigten. Der Mann wohnte damals im Landkreis Ansbach. Die Entlassung ist die schwerste Strafe im Kirchenrecht gegen Kleriker. Der Mann verliert dadurch dauerhaft alle Rechte und Pflichten als Priester. Außerdem erhält er keine Bezüge mehr von der Diözese Eichstätt. Das Wetter in Bayern. Heute vor allem Wolken, im Norden Frankens auch etwas Sonne, ansonsten teils länger anhaltender Regen. Im Verlauf des Tages auch Schauer und einzelne Gewitter, Höchstwerte 12 bis 18 Grad. Auch morgen mehr Wolken als Sonne mit Schauern und Gewittern. Soweit die Nachrichten, jetzt ist es 9.04 Uhr.
2: BR-Schlager, der Verkehrsservice, ganz schön was los. A3 Nürnberg Richtung Würzburg zwischen Kreuz Fürth Erlangen und Erlangen-Frauenaurach. 11 Kilometer Stau wegen Bergungsarbeiten nach einem LKW-Unfall. A3 Würzburg Richtung Nürnberg zwischen Kreuz Biebelried und Kitzingen-Schwarzach sind nach einem Unfall 2 Spuren gesperrt. A8 Stuttgart Richtung München zwischen Leipheim und Günzburg Bergungsarbeiten auf der rechten Spur. A8 Stuttgart Richtung München zwischen Sulzemoos und Dreieck-Eschenried 9 Kilometer Stau. Die A95 München Richtung Garmisch-Partenkirchen ist zwischen Dreieck-Starnberg und Schäftlarn nach einem Unfall mit mehreren Fahrzeugen gesperrt. A96 Lindau Richtung München zwischen Buchloe Ost und Landsberg am Lech West. Ein Unfall mit 2 Fahrzeugen, 7 Kilometer Stau. Dann die A96 Lindau Richtung München ist zwischen Gilching und Germering Süd nach einem Unfall mit mehreren Fahrzeugen gesperrt. Es staut sich ab Wörthsee. Und A99 Westumfahrung München Richtung Nürnberg zwischen Lochhausen und Dreieckfeld-Moching. 10 Kilometer stockender Verkehr.
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2: Jo, hallo nochmal. Die A3, die wird am Wochenende bei Deckendorf gesperrt. Was da wo geplant ist, darüber sprechen wir gleich mit Ines Schneider aus unserer Verkehrsredaktion.
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2: Simone und Charlie Brunner sind es. Die haben was Neues. Aus einem Guss heißt, hören wir gleich komplett. Und hier kommt Ben Zucker. Was für eine geile Zeit. 9.06 Uhr.
5: 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Unter Freunden zusammen.

Das war wieder ein Schlager von heute. Und jetzt gehen wir weit zurück und wünschen viel Spaß mit einem Klassiker von früher. 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

0: Anne-Karin, er war da, als ich dich brauchte. Dieser Beat gleich bei uns auf BR Schlager mit Vincent Groß und Andreas Gabalier, Solia Poppidi. Jetzt ist 9.17 Uhr.
1: Um mal ganz ehrlich zu sein.
0: Aha, aha. Da haben wir jetzt hier, genau. Jetzt haben wir's. Jetzt haben wir's. Das ist der Mittwochmorgen auf BR Schlager. Der Mittwoch vor einem Stauwochenende im Osten von Bayern, denn da wird die A3 bei Deckendorf komplett gesperrt. Zwischen den Anschlussstellen Autobahnkreuz Deckendorf und Hengersberg. Dort wird dann nämlich an der Donaubrücke gearbeitet. Voraussichtlich dauert die Sperrung von Freitag 22 bis Montagmorgen 1 Uhr. Ja, und da gibt es jetzt Informationen von Ines Schneider aus dem Verkehrsteam des BR. Wie schlimm wird's?
1: Um mal ganz ehrlich zu sein, es könnte schon tatsächlich etwas chaotischer werden. Betroffen ist nämlich der Abschnitt zwischen dem Autobahnkreuz Deckendorf und der Anschlussstelle Hengersberg. Und da dazwischen ist eben diese Brücke, die umgebaut, saniert und neu gebaut wird irgendwann. Das Problem ist jetzt, die A3 ist tatsächlich eine der wichtigsten Transitstrecken in Europa. Knapp 60.000 Fahrzeuge fahren auf diesem Abschnitt da jeden Tag und ein Fünftel davon ist Schwerverkehr.
0: Schwerlastverkehr, Autos, das wird natürlich alles umgeleitet wegen der Sperre, aber die Umleitung geht ja auch nicht durch Wald und Flur.
1: Und genau da liegt auch das Problem, die Umleitung der A3, die führt tatsächlich direkt durch Deckendorf durch und da wird es dann richtig eng. Genau wie auch auf der A92 Richtung Deckendorf, weil der Verkehr Richtung Passau am Kreuz eben nicht auf die A3 auffahren kann und dann staut es sich direkt zurück. Aber in allen Fällen sind Umleitungsstrecken ausgeschildert und denen sollten Sie bitte auch folgen, damit eben die umliegenden Gemeinden und Deckendorf selbst nicht im Verkehr ersticken.
0: Das waren Informationen von Ines Schneider aus unserem Verkehrsteam. Also am Wochenende wird die A3 bei Deckendorf komplett gesperrt, voraussichtlich von Freitag 22 bis Montagmorgen 1 Uhr. An den Zeiten kann sich abhängig vom Wetter noch was ändern. Also am besten immer die Verkehrsnachrichten bei uns verfolgen.
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0: Blume und neu von Vanessa Mai. Rohdiamant. Ist schön, wenn Ihr Partner oder Ihre Partnerin das zu Ihnen sagt. Hey, du bist ein Rohdiamant. Ja, da freut man sich. 9:30 ist es.
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2: Mit Nina Pietschmann. Weil sie im Frühjahr 2025 auf das Grundstück des bayerischen Bauernpräsidenten Günther Felsner eingedrungen sein sollen, stehen ab heute 6 Tierschutzaktivisten vor dem Amtsgericht Hersbruck. Aus Platzgründen findet der Prozess in Nürnberg statt, Martin Hähnlein berichtet.
3: Die Aktion im März vergangenen Jahres hatte für großes Aufsehen gesorgt. Aktivisten von Animal Rebellion kletterten auf das Dach des Kuhstalls von Günther Felsner und protestierten gegen seine Nominierung als Bundeslandwirtschaftsminister. Weil einige aus der Gruppe Einspruch gegen ihren Strafbefehl eingelegt haben, kommt es nun zum Prozess, erläutert Justizsprecherin Tina Hase.
4: Die Staatsanwaltschaft hat die Beschuldigten angeklagt wegen gemeinschaftlichen Hausfriedensbruchs. Sie sollen unberechtigt auf das Anwesen gekommen sein, trotz Aufforderung dieses nicht verlassen haben und dort auf dem Gelände Pyrotechnik gezündet und Banner auf dem Dach des Rinderstalls angebracht haben.
3: Günther Felsner selbst war zur Tatzeit nicht zu Hause. Seine Ehefrau sei von den Aktivisten in Angst und Schrecken versetzt worden, sagte er später. Nach dem Vorfall verzichtete der CSU-Politiker auf das Amt des Bundeslandwirtschaftsministers. Das Urteil in dem Strafprozess gegen die Mitglieder von Animal Rebellion wird voraussichtlich nächste Woche verkündet.
2: Sie zählt zu den imposantesten Kirchen in Europa, die Sagrada Familia in Barcelona. Die Basilika, an der noch immer gebaut wird, wurde vergangenes Jahr mit 172 Metern zur höchsten Kirche der Welt. Heute wird dort der Jesusturm eingeweiht von Papst Leo XIV. Höchstpersönlich. Ein Stück Bayern ist darin auch verbaut. Peter Allgeier.
5: 17 Meter hoch, 100 Tonnen schwer und innen begehbar. Dieses Kreuz entstand bei der Firma Gartner in Gundelfingen und schmückt nun den zentralen Turm der Sagrada Familia in Spanien. Umgesetzt wurde es nach den Originalplänen des Architekten Antoni Gaudí. Lastwagen hatten 7 Einzelteile nach Barcelona transportiert. Dort wurden sie mit einem Kran auf den Jesusturm gehoben und zum Kreuz verschraubt. Dass der Papst ein Gebäude einweiht, bei dem das Unternehmen maßgeblich mitgebaut hatte, sei etwas Besonderes, sagt Firmenchef Jürgen Wachs.
6: Das hatten wir so sicherlich in der sehr langen Firmengeschichte noch nie. Ja, also von daher macht uns das natürlich sehr, sehr stolz.
5: Der Fassadenspezialist aus Gundelfingen war schon an der BMW-Welt in München oder der Elbphilharmonie in Hamburg beteiligt.
2: Nach Unterfranken. Der Stromnetzbetreiber TenneT plant ein neues Umspannwerk bei Karlstadt. Um die 30 Hektar groß, das entspricht einer Fläche von rund 40 Fußballfeldern. 3 Dörfer kommen als Standorte in Betracht. Rund 250 Anwohner, vor allem aus Gambach, haben am Abend bei einer Infoveranstaltung von TenneT gegen die Pläne protestiert. Eine Sorge, die Verkehrsbelastung während der Bauzeit.
7: Im Falle eines Baus werden die Schwertransporter, die Betonmischer, alles durch den Ort geleitet. Und jetzt in meinem Fall, ich bin Mutter von 2 Kindern und ich kann eigentlich in den nächsten Jahren dann nicht davon ausgehen, dass ich meine Kinder nochmal auf die Straße lassen kann, mit ihren Rädchen oder mit ihren Fahrrädern zu den Freunden fahren lassen kann, weil auch einfach wenig Gehsteige in Gambach vorhanden sind und da einfach die Sicherheit nicht mehr gegeben ist.
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0: Heute stark bewölkt, etwas Sonne am ehesten ganz im Norden Frankens. In der Südhälfte und teils auch im Süden Mittelfrankens und der Oberpfalz häufig, teils auch länger anhaltender Regen. Sonst im Tagesverlauf Schauer und einzelne Gewitter. Und heute kriegen wir höchstens 12 bis 18 Grad. Was kriegen wir musikalisch heute? Olaf den Flipper mit seiner neuen Nummer Weltklasse. Fantasy, woher soll ich wissen, wie Liebe geht? Und Nelly Sander, Sonnenvögel.
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0: 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Hier ist der neue Schlager von Olaf dem Flipper. Weltklasse.
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0: Hey, hey, hey, hey, hey, hey, hey, Olaf der Flipper, Weltklasse, und der Mann ist echt Weltklasse, er hat echt Power. Olaf der Flipper, im März ist er 80 geworden und haut einen Hit nach dem anderen raus.
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0: Um 21:45 an diesem Mittwoch, 10. Juni 26, und da gehen wir heute zurück ins Jahr 61. Damals veröffentlichte Ben E. King das Lied Stand By Me. Es ging in die Hitparaden, aber auch 25 Jahre später wurde es durch den gleichnamigen Film nochmal zum Welthit, und ein Jahr danach sorgte sogar ein Werbespot dafür, dass die Aufnahme erneut die Hitparaden stürmte. Das schaffen nur wenige Songs. Ben E. King hieß eigentlich Benjamin Earl Nelson und wurde zunächst als Sänger der erfolgreichen Gruppe The Drifters bekannt. Mit Hits wie Save the Last Dance for Me feierte er große Erfolge. Als er Anfang der 60er Jahre seine Solo-Karriere startete, entstand eben auch Stand By Me, ein Lied, das seine Karriere für immer prägen sollte. Die Idee dazu kam aus einem Gospel-Song mit den Worten Lord, stand by me, also Herr, steh mir bei. Gemeinsam mit den Songschreibern Larry Labour und Mike Stoller machte Benny King daraus eine moderne Soul-Ballade über Freundschaft, Vertrauen und Zusammenhalt. Die Botschaft ist bis heute aktuell, egal wie dunkel die Zeiten sind, wenn jemand an deiner Seite steht, ist vieles leichter. Hier ist Benny King, unser BR-Schlager-Musikschatz von heute. Stand By Me.

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0: Was ist denn das für eine Frage? Was weißt denn du, Maria? Was kann ja ich?
1: Ich weiß viel. Ja, ich weiß zum Beispiel die Uhrzeit. 9.55 Uhr haben wir. In 5 Minuten ist es 10. Und ich weiß auch, dass um 10 Uhr dann die Nachrichten bei uns kommen bei BR Schlager. Also, das weiß ich auch. Und ich weiß, dass danach Karin Schubert im BR Schlager-Treff ist. Das reicht doch erstmal. Morgen weiß ich auch. Ab 7 wieder der BR Schlager morgen. Ich wünsche Ihnen einen schönen Tag. Viel Vergnügen jetzt mit der Karin. Und wir hören uns morgen, wenn Sie mögen, wieder ab 7 im BR Schlager morgen. Ihr Jürgen Lassauer. Ich weiß das.
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1: 10 Uhr. Die Nachrichten des Bayerischen Rundfunks mit Gabi Hinterstößer. Die Übersicht. Kliniken protestieren gegen Sparmaßnahmen. USA und Iran greifen sich wieder gegenseitig an. Ermittler finden Brandbeschleuniger nach Feuer in Reutlingen. Und das Wetter in Bayern, Wolken und Regen bei 12 bis 18 Grad. München. Kliniken und Gewerkschaften protestieren heute im ganzen Land gegen die geplanten Sparmaßnahmen der Bundesregierung. In Bayern plant Verdi Aktionen in Würzburg, Deggendorf, München, Nürnberg und Kempten. Die Kliniken kritisieren unter anderem Einschnitte beim Pflegegeld und warnen vor gravierenden Folgen. Auch die Bundesländer machen gegen das neue Krankenkassengesetz mobil. Übermorgen soll laut Mecklenburg-Vorpommerns Gesundheitsministerin Drese von der SPD ein gemeinsamer Antrag im Bundesrat eingebracht werden. Die Bundesländer befürchten ein Kliniksterben und eine zu hohe finanzielle Belastung von Versicherten. Berlin. In der Diskussion über die Reform der sozialen Sicherungssysteme hat die Junge Union erneut vor einem Generationenkonflikt gewarnt. Es drohe eine Schieflage zulasten der Jüngeren, sagte die stellvertretende JU-Vorsitzende Gehringer der Welt am Morgen auf Bayern 2. Man rede über massive Kürzungen bei BAföG und Elterngeld und die Renten stiegen um gut 4%. Das ist nach Ansicht Gehringers nicht mehr vermittelbar. Das Dümmste sei, nicht mehr in Ausbildung zu investieren. Vor Rentenkürzungen warnte wiederum die Gewerkschaft Verdi. Ihr Vorsitzender Wernicke sagte, es müsse dabei bleiben, dass die Rentenanpassungen an die Lohnentwicklung gekoppelt sind. Am Abend beraten die Koalitionsspitzen im Kanzleramt mit Vertretern von Gewerkschaften und Arbeitgebern über zentrale Reformvorhaben der Regierung. Kuwait-Stadt. Der Golfstaat Kuwait ist nach 9 US-Angriffen wieder unter iranischen Beschuss geraten. Nach Angaben des dortigen Militärs musste die Luftabwehr aktiv werden. Auch in Bahrain heulten Sirenen. Das Innenministerium des Inselstaats rief die Bevölkerung auf, sich in Sicherheit zu bringen. Vom Iran hieß es, man habe einen US-Marinestützpunkt attackiert. Auch auf einen Militärstützpunkt in Jordanien habe man Raketen abgefeuert. Der Beschuss ist laut dem Regime in Teheran die Vergeltung für US-Angriffe kurz zuvor. Die USA hatten nach dem Absturz eines Armeehubschraubers Luftangriffe gegen den Iran gestartet. Laut übereinstimmenden Medienberichten soll der Hubschrauber mit einer iranischen Drohne zusammengestoßen sein. Ob die Kollision Absicht war, ist unklar. Washington. Die US-Regierung hat die umstrittenen Visa-Entscheidungen gegen den somalischen Schiedsrichter Artan und einige Mitglieder des iranischen Fußballverbandes verteidigt. Nach Angaben aus dem Weißen Haus wurden weder Spieler noch Trainer abgelehnt, sondern einige Offizielle. Ziel sei es gewesen, Personen mit böswilligen Absichten abzuweisen. Laut einem Sprecher des US-Außenministeriums soll Schiedsrichter Artan mit mutmaßlichen Mitgliedern terroristischer Organisationen in Verbindung stehen. Artan hatte im Gespräch mit der New York Times betont, er habe alle notwendigen Unterlagen gehabt und keine Begründung für seine Abweisung erfahren. Reutlingen. Nach dem Brand in einem Reutlinger Umspannwerk und dem darauf folgenden Stromausfall hat sich der Verdacht auf Brandstiftung erhärtet. Das teilten die Generalstaatsanwaltschaft Stuttgart und das LKA Baden-Württemberg mit. Demnach sollen ein oder mehrere Täter auf das Gelände eingedrungen sein, um an mehreren Stellen Feuer zu legen. Ermittler haben einen Brandbeschleuniger gefunden, der dabei verwendet worden sein soll. Der Brand in dem Umspannwerk war in der Nacht auf Montag ausgebrochen. In der Folge waren etwa 40.000 Menschen über Stunden ohne Strom. Das Wetter in Bayern. Heute vor allem Wolken, im Norden Frankens auch etwas Sonne, ansonsten teils länger anhaltender Regen. Im Laufe des Tages auch Schauer und einzelne Gewitter, Höchstwerte 12 bis 18 Grad. Auch morgen mehr Wolken als Sonne mit Schauern und Gewittern. Soweit diese Nachrichten. Es ist jetzt 10.04 Uhr.
2: BR Schlager, der Verkehrsservice A3 Nürnberg Richtung Würzburg zwischen Kreuz Fürth Erlangen und Erlangen Frauenaurach. Stockender Verkehr wegen Bergungsarbeiten nach einem LKW-Unfall. A92 Deggendorf Richtung München zwischen Wörth an der Isar und Landshut Essenbach. Stau und stockender Verkehr. Die A95 München Richtung Garmisch-Partenkirchen ist zwischen Dreieck Starnberg und Schäftlarnberg wegen Bergungsarbeiten gesperrt. A99 Westumfahrung München Richtung Lindau zwischen Dreieck Feldmoching und Ludwigsfeld ein LKW-Unfall. Die mittlere Spur ist da gesperrt. Es staut sich auf 10 Kilometern Länge. Und B2 Mittenwald Richtung Weilheim zwischen Eschenlohe und Murnau 3 Kilometer Stau.
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2: Ja, einen schönen Vormittag zusammen. Ich darf Sie einladen zu 3 Stunden Schlagertreff. Der Treffpunkt für allerhand spannende Menschen und verrückte Geschichten. Und in dieser Stunde auch wieder mit Verbraucherthemen, wie zum Beispiel die richtige Kühlschranktemperatur. Also da bin ich wirklich gespannt. Mein Kühlschrank, der hat nämlich irgendwie so ein Eigenleben und taut manchmal selbstständig ab oder erfriert alles fest. Ja, und dann haben wir auch noch den Schlager der Woche in dieser Stunde. Musikalisch beginnen die besten Geschichten ja mit einer Schnapsidee. Aber das erzählt Ihnen Mary Rose am besten selbst.

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0: Feindling und lang schon nimmer gesehen im BR Schlagertreff am Mittwochvormittag. Ja, muss nicht unbedingt sehen, hinhören ist alles. Und wenn es um ein paar Euro sparen geht, naja, das sagt doch niemand wirklich nein, oder? Und oft ist das ganz einfach. Schauen Sie sich zum Beispiel mal Ihren Kühlschrank an. Ja, wie kalt ist der denn eingestellt? Also gut, die Milch soll natürlich frisch bleiben, das Gemüse knackig, aber schon ein Grad weniger Kühlung kann in Sachen Stromverbrauch und damit auch bei den Kosten ganz schön was ausmachen. Das hat mein Kollege Alexander Dalmus rausgefunden.
1: Ja, und zwar mehr als viele denken. Energieberater sagen, jedes Grad Celsius, dass der Kühlschrank kälter eingestellt ist als nötig, erhöht den Stromverbrauch um etwa 5%. Viele Geräte, die laufen schließlich rund um die Uhr, also 365 Tage im Jahr. Mittlerweile gibt es Modelle, die Temperatur in den verschiedenen Temperaturzonen recht exakt anzeigen. Ein kleines Thermometer tut es aber auch. Empfohlen wird mittlerweile etwa 7 Grad im mittleren Bereich des Kühlschranks. Das reicht für die Lebensmittel völlig aus und spart gleichzeitig Strom, denn die kühle Temperatur, die sinkt ab, heißt, über dem Gemüsefach ist es für Hackfleisch, Fisch und so weiter kalt genug. Die wärmere Luft, die steigt auf im Kühlschrank, reicht oben immer noch für Joghurt oder Marmelade locker aus.
0: Und gerade bei Kühlschränken hat sich ja technisch ganz schön viel getan über die letzten Jahre, ne?
1: Ja, absolut. Moderne Kühlschränke sind deutlich effizienter als Geräte, ja, sagen wir mal vor 20 Jahren. Die Stromkosten liegen bei neuen Modellen oft um bis zu 2/3 niedriger. Dazu kommen intelligente Kühlzonen, bessere Isolierungen und leistungsfähigere Aggregate, die Temperaturschwankungen auch schneller ausgleichen. Also wer einen neuen Kühlschrank kauft, sollte deshalb unbedingt auf das Energielabel achten und vor allem auf die passende Größe. Denn ein zu großer Kühlschrank verbraucht dauerhaft unnötig Strom. Das muss man auch wissen. Und noch ein Tipp, ein gut gefüllter Kühlschrank arbeitet effizienter als ein leerer, weil beim Öffnen weniger kalte Luft verloren geht.
0: Ja, 7 Grad also in der Mitte vom Kühlschrank, minus 18 Grad im Gefrierfach, das gilt als die ideale Einstellung. Gut für die Lebensmittel und gut auch für unsere Stromrechnung. Ja, da muss ich bei meinem sehr eigenwilligen Kühlschrank, glaube ich, nochmal nachjustieren. Hier ist erstmal Andrea Berg für Sie mit dem Mosaik.

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1: Also auf diesen Mann ist wirklich Verlass. Fast immer, wenn Nick P. ein neues Lied macht, dann wird's ein Hit. Sein allergrößter Erfolg wird dieses Jahr 20 Jahre alt. In der Version mit DJ Ötzi, ein Stern, der deinen Namen trägt. Bis heute einer der größten deutschen Hits aller Zeiten. Ja, Nick P. hat aber danach natürlich auch noch viele schöne Erfolge feiern können. Geboren, um dich zu lieben, du musst ein Engel sein und natürlich braungebrannte Haut. Mit seinem neuesten Schlager könnte dem Österreicher wieder der ganz große Wurf gelingen. Das meint jedenfalls die BR Schlager Musikredaktion. Ja, wir sind natürlich auch gespannt, wie Ihnen das Lied so gefällt. Du und ich, unser BR Schlager der Woche von Nick P.

0: Du und ich, unser Schlager der Woche von Nick P., ganz aktuell. Und jetzt ist es auch wieder Zeit für ganz aktuelle Meldungen aus Bayern. 10.30 Uhr, 10:30.
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2: Mit Nina Pietschmann. Weil sie im Frühjahr 2025 auf das Grundstück des bayerischen Bauernpräsidenten Günther Felsner eingedrungen sein sollen, stehen ab heute 6 Tierschutzaktivisten vor dem Amtsgericht Hersbruck. Aus Platzgründen findet der Prozess in Nürnberg statt. Martin Hähnlein berichtet.
3: Die Aktion im März vergangenen Jahres hatte für großes Aufsehen gesorgt. Aktivisten von Animal Rebellion kletterten auf das Dach des Kuhstalls von Günther Felsner und protestierten gegen seine Nominierung als Bundeslandwirtschaftsminister. Weil einige aus der Gruppe Einspruch gegen ihren Strafbefehl eingelegt haben, kommt es nun zum Prozess, erläutert Justizsprecherin Tina Hase.
4: Die Staatsanwaltschaft hat die Beschuldigten angeklagt wegen gemeinschaftlichen Hausfriedensbruchs. Sie sollen unberechtigt auf das Anwesen gekommen sein, trotz Aufforderung dieses nicht verlassen haben und dort auf dem Gelände Pyrotechnik gezündet und Banner auf dem Dach des Rinderstalls angebracht haben.
3: Günther Felsner selbst war zur Tatzeit nicht zu Hause. Seine Ehefrau sei von den Aktivisten in Angst und Schrecken versetzt worden, sagte er später. Nach dem Vorfall verzichtete der CSU-Politiker auf das Amt des Bundeslandwirtschaftsministers. Das Urteil in dem Strafprozess gegen die Mitglieder von Animal Rebellion wird voraussichtlich nächste Woche verkündet.
2: Wir schauen nach Oberbayern. Der Simssee ist der größte See im Landkreis Rosenheim und sehr beliebt bei Klein und Groß in der Region. Um die Schadstoffe im See zu verringern, gibt es seit mehr als 20 Jahren das Simssee-Schutzprojekt. Im Mittelpunkt steht dabei gewässerschonende Landwirtschaft. Was das heißt, sagt uns Anton Rauch. Er war bei einer Infoveranstaltung für Landwirte aus der Region.
5: Der Simssee ist von mehr als 70 Quadratkilometern landwirtschaftlich genutzter Fläche umgeben, größtenteils Hanglagen. Deshalb ist es wichtig, dass wenig Nährstoffe in den See geschwemmt werden. Wichtig für die Landwirte, eine feste Grasnarbe ist ein guter Schutz gegen die Erosion. Da helfen ein nicht zu tiefer Schnitt beim Mähen und vor allem die richtige Nährstoffversorgung mit ausreichend Kalk. Dann kann das Wasser auch besser versickern, so Grünlandberater Hans Koch.
6: Dann schaffen wir über diese Art der Produktionstechnik einfach eine wesentlich bessere Wasserverträglichkeit in der Region und damit natürlich auch eine Vorbeugung gegen Überschwemmungen, gegen Überflutungen, weniger Erosion und eine bessere Wasserqualität.
5: Die Anstrengungen der Bauern zeigen auch Wirkung, bescheinigt der Vertreter des Wasserwirtschaftsamts dem Simssee-Schutzprojekt. Die Wasserqualität wird über die Jahre tendenziell besser.
2: Der ehemalige US-Standortübungsplatz Brönnhof in den Landkreisen Schweinfurt und Bad Kissingen wird heute ganz offiziell zum Naturschutzgebiet erklärt. In diesen Minuten findet eine Einweihungsfeier der Regierung von Unterfranken statt. Der Brönnhof gilt damit als drittes zusammenhängendes Naturschutzgebiet in der Rhön mit naturnahen Laubwäldern, wertvollen Biotopen und verschiedenen Orchideenarten. Es gibt auch Flächen, auf denen Angusrinder und Konigpferde weiden.
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0: Also es ist heute, wie die letzten Tage auch schon, weitgehend bewölkt. Ein bisschen Sonne gibt es am ehesten noch ganz im Norden von Franken, in der Südhälfte Bayerns und ansonsten auch ja, relativ viel Regen, manchmal auch länger anhaltend. Es kommt immer wieder zu Schauern oder Gewittern. Die Höchstwerte heute zwischen 12 Grad in manchen Alpentälern und 18 Grad im Landkreis Aschaffenburg. In der Nacht regnet es anfangs gebietsweise noch, später kann es dann einige Auflockerungen geben. Die Luft, die kühlt sich ab bis zum Morgen auf 9 bis 7 Grad, in einigen Alpentälern auch 5 Grad. Dann morgen mehr Wolken als Sonne, im Tagesverlauf kommt es immer wieder zu Schauern und Gewittern. Am Freitag auch noch überwiegend bewölkt, es regnet auch zeitweise noch und dann am Samstag wird es so langsam wieder ein bisschen besser. Es fällt im Süden noch ein bisschen Regen, aber am Nachmittag ist es dann meistens trocken und es wird auch wieder freundlicher. Ja, an allen Tagen allerdings dieser lebhafte Wind. Die Tiefstwerte in der Nacht dann zwischen 14 und 5 Grad und die Höchstwerte gehen rauf auf 14 bis 20 und am Samstag sind es dann schon wieder 18 bis 25 Grad. Das scheint doch zumindest ein freundliches Wochenende zu geben.
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2: Erst willst du nicht, dann willst du nicht. Von Liebe nie mehr ein Wort.
0: Und den Schlagern von heute. Hier ist Sonja Liebing. Schon längst verliebt.

0: Die verliebte Sonja Liebing im Schlagertreff am Mittwoch. Wissen Sie, was ich liebe derzeit? Erdbeeren. Ich habe ja welche auf dem Balkon, so ganz kleine. Und die sind aromatisch ohne Ende, auch wenn sie wirklich winzig sind. Aber Erdbeerzeit ist natürlich eine tolle Zeit. Die kleinen roten Früchtchen, süß und saftig. Im Joghurt, im Müsli, zum Eis oder einfach nur pur. Lecker. Am besten sind sie natürlich direkt vom Strauch, na klar, aus dem Garten. Oder wer keinen hat, der fährt ja auch gern mal auf dem Bauernhof aufs Erdbeerfeld zum Pflücken. Oder holt sich vor Ort gepflückte frische Früchtchen ab. In Unterfranken zum Beispiel, da gibt's 51 Betriebe, die Erdbeeren anbauen. Einer davon ist der Bauernhof Götz in Rödlein bei Schweinfurt. Und da ist derzeit ganz schön was los.
1: Ich komme öfters her, um welche zu holen, weil sie eben so süß, groß, fruchtig sind. Und es ist so schön familiär und alles so intim und ja, man geht immer drauf zu.
2: Für viele Familien ist der Besuch auf dem Hof Götz ein richtiger Ausflug. Vor allem, wenn Oma mit dabei ist.
3: Für meine Kinder ist total das Highlight, mit der Oma zu den Erdbeerfeldern zu gehen und ein

0: Wissenschaft und Familienpower, das Erdbeergeschäft ist ein harter Wettbewerb. Gerade im Vergleich zur Konkurrenz aus dem Ausland.
1: Unser Hauptargument ist natürlich die Frische und Regionalität und auch einfach die Qualität, die wir halt eben mit unseren Produkten erzielen. Klar, es ist ein Naturprodukt. Es gibt Wochen, wo es schwieriger sind, wenn es viel regnet oder extrem heiß ist, wie jetzt die letzten 2 Wochen gezeigt haben. Die wechselnden Verhältnisse, da leiden die Erdbeeren dann teilweise drunter. Aber insgesamt sind wir, denke ich, immer auf einem guten Weg.
0: Und was man alles richtig Gutes aus den Erdbeeren machen kann, weiß Chefin Margit Götz ganz genau.
2: Ich liebe Erdbeerknatschi. So wie früher. Einfach nur zusammengedrückt mit ein bisschen Milch oder Sahne. Das ist mir das Allerliebste.
3: Erdbeerknatschi. Also ich bin ja aus Unterfranken, aber ehrlich gesagt, das kannte ich auch noch nicht. Klingt aber ziemlich gut. Hanna Kleinhenze war bei Schweinfurt auf einem Bauernhof unterwegs, der mit seinen Erdbeeren groß und klein anlockt. Und bei uns locken jetzt wilde Abenteuer, musikalisch zumindest, mit Bernhard Bücker.

0: Ja, so ein bisschen Bella Italia geht doch immer. Das sind hier Schlager vom Feinsten im WR-Schlager-Treff. 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
1: Um 11 Uhr mit Gabi Hinterstreuser. Gewerkschaften und Krankenhäuser protestieren heute in mehreren bayerischen Städten gegen die geplanten Sparmaßnahmen in der gesetzlichen Krankenversicherung. Am Nachmittag sind Kundgebungen unter anderem in München, Nürnberg, Würzburg und Deggendorf geplant. Auch niedergelassene Ärzte, etwa im HNO-Bereich, kritisieren das Reformpaket. Milat Kupay berichtet.
2: Durch die geplante Gesundheitsreform befürchten Kassenärztinnen und Ärzte erhebliche Einschnitte bei ihren Honoraren. Dies betrifft speziell die offene Sprechstunde, für die Ärzte ein höheres Entgelt berechnen können. Die geplanten Reformen würden hier im HNO-Bereich jedoch eine 30-prozentige Kürzung vorsehen. Konkret drohen damit längere Wartezeiten, mögliche Aufnahmestopps von Patienten und Entlassungen von Fachkräften.
1: Übermorgen wird über den Gesetzentwurf im Bundestag beraten. Änderungen sind noch möglich. Die Waffenruhe im Nahen Osten hält nicht. Der Iran griff in der Nacht Nachbarstaaten an. Ziele waren nach Angaben der Revolutionsgarden Stützpunkte der US-Armee in Jordanien, Kuwait und Bahrain. Unter anderem sei ein Luftwaffenstützpunkt zerstört worden. Zuvor hatte die US-Armee Ziele im Iran bombardiert. Aus Washington hieß es, dass man damit auf den Abschuss eines US-Kampfhubschraubers in der Straße von Hormuz reagiert habe. Die USA machen den Iran dafür verantwortlich. In Belfast sind nach einem Messerangriff Proteste aus dem Ruder gelaufen. Demonstranten steckten in der nordirischen Stadt mehrere Fahrzeuge in Brand und bewarfen Polizisten mit Gegenständen. Der Hintergrund: ein 30-Jähriger aus dem Sudan soll einen Mann mit einem Messer schwer verletzt haben. Daniel Frevel über die Reaktionen nach den Ausschreitungen.
3: Nach den Meldungen über die Randalen äußerte sich die erste Ministerin für Nordirland, Michelle O'Neill, auf Social Media. Sie schrieb, dass Gruppen maskierter Männer, die Familien aus ihren Häusern vertreiben, nichts anderes seien als widerwärtige Feigheit. Das sei schlicht und einfach Rowdytum. Auf der anderen Seite eben die rechten Akteure. Auch Elon Musk hat den Fall bereits kommentiert und postete dazu im Vorfeld der Randalen: Nur wenn wir wiederholt und laut protestieren, wird sich etwas ändern.
1: Die bevorstehende Fußball-WM versetzt die Deutschen nicht unbedingt in Kauflaune. Laut einer Umfrage des Nürnberg-Institut für Marktentscheidungen will sich von 1000 Befragten nur knapp jeder fünfte Fanartikel zulegen. 10% wollen demnach auch einen neuen Fernseher oder Beamer für die WM-Spiele kaufen. Auch bei den Einzelhändlern sind die Erwartungen gedämpft. Der Handelsverband Deutschland erwartet nicht, dass die Deutschen wegen der WM mehr konsumieren, außer im Sport- und Lebensmittelhandel. Der Bestechungsskandal in der Münchner Ausländerbehörde zieht größere Kreise. Die Staatsanwaltschaft erhob Anklage gegen drei weitere Verdächtige: eine ehemalige Mitarbeiterin des Kreisverwaltungsreferats, ihren Ehemann und einen weiteren mutmaßlichen Komplizen. Den Beschuldigten wird vorgeworfen, in 85 Fällen Vietnamesen für Geld rechtswidrig Aufenthaltsgenehmigungen beschafft zu haben. Bei der KVR-Mitarbeiterin und ihrem Mann wurden unter anderem 100.000 Euro in bar gefunden. Sie und ihr Mann sitzen seit Dezember in U-Haft. Das Wetter in Bayern: heute vor allem Wolken, im Norden Frankens auch etwas Sonne, sonst teils länger anhaltender Regen. Im Verlauf des Tages auch Schauer und einzelne Gewitter. Höchstwerte zwischen 12 und 18 Grad. Auch morgen mehr Wolken als Sonne mit Schauern und Gewittern. Soweit die Nachrichten. Es ist 11.04 Uhr.
4: 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A3 Passau Richtung Nürnberg zwischen Wörth an der Donau, Wiesent und Rosenhof. Stockender Verkehr nach einem Unfall. Dort ist nur eine Spur frei. A93 Rosenheim Richtung Kiefersfelden zwischen Brandenburg und Kiefersfelden. Stau und stockender Verkehr. A99 Westumfahrung München Richtung Lindau zwischen Ludwigsfeld und Germering Nord. 5 Kilometer Stau. Und die B299 Landshut-Altenmarkt ist in beiden Richtungen zwischen Altötting West und Unterneukirchen nach einem Unfall gesperrt.
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4: Ja, der Mittwochvormittag erschreitet voran und mit ihm für viele auch die Spannung auf die Fußball-WM, die ja morgen beginnt. Auch wenn wir gerade gehört haben, dass da nicht alle so richtig mitziehen gerade. Es wird Zeit, doch mal hinzuschauen auf Fantrikots. Da gibt es nämlich große Unterschiede bei Preis und Qualität. Also falls Sie sich überhaupt so eines zulegen wollen. Los geht's aber jetzt erstmal mit einer Überdosis Glück hier auf BR Schlager. Fuchs für Sie.

0: Ja, das kann schon mal passieren. Anna-Maria Zimmermann, kopflos hier im BR-Schlagertreff um 11:15. Ja, morgen ist es ja soweit. Die Fußball-WM startet in den USA, Kanada und Mexiko. Ja, und Sie mögen mitfiebern oder nicht. Vielen macht's ja Spaß, sich ins richtige Fan-Outfit zu schmeißen. Schauen wir uns aber diese Trikots mal genauer an. Wer sich im Internet so ein Trikot der deutschen Nationalelf bestellt, der kauft nicht unbedingt ein Originaltrikot. Da gibt es ja ganz viele Nachbildungen im Handel und die sind natürlich auch deutlich billiger. Die ARD-Verbraucherredaktion hat mal Fan-Trikots mit Hilfe von Experten genauer unter die Lupe genommen. Anna Dobrowski, was habt ihr da rausgefunden?
1: Ja, die Tester von der Hochschule für Technik und Wirtschaft haben 4 Shirts geprüft. 2 Originale von Adidas, die haben 100 und 150 Euro gekostet. Und dann noch 2 Nachbildungen für 66 und 20 Euro. Die Prüfer haben sich jetzt den Schnitt, die Nähte und die Farben angesehen und festgestellt, dass die Originale etwas sauberer gearbeitet sind. Zum Beispiel an den Ärmeln. Hier sind die Abschlüsse nämlich gerade. Und das Garn, mit dem die Nähte gemacht sind, hat dieselbe Farbe wie der umliegende Stoff. Bei den günstigen Shirts sind die Nähte immer weiß und damit deutlicher zu sehen. Nachdem die Trikots 20 Mal in der Waschmaschine waren, haben die Experten sie sich noch einmal angeschaut. Und dabei zeigte sich, dass die Farben bei den Billigtrikots ein bisschen ineinander verlaufen waren. Und die aufgeklebten Sterne, die fingen an, sich an den Ecken abzulösen. Letzteres allerdings auch bei einem der teuren Trikots. Das Fazit der beiden Tester war dennoch, Laien können den Unterschied zwischen Original und Nachbildung eigentlich nur sehr schwer erkennen. Und die Qualität der Billigtrikots war durchaus akzeptabel.
0: Ja, wenn schon die Sterne abfallen, mein Gott. Ihr habt ja auch die Trikots im Einsatz getestet. Wie haben sie sich denn in der Praxis auf dem Fußballplatz so geschlagen?
1: Also 4 Fußballer haben sie ein Training lang getragen und dabei haben sie keine großen Unterschiede zwischen Original- und Billigvariante festgestellt. Die Shirts trugen sich angenehm und transportierten den Schweiß gut ab, sagten die Spieler. Und auch das Labor, das die Shirts auf Schadstoffe wie Formaldehyd, Schwermetalle, toxische Halbmetalle und Weichmacher untersucht hat, hat nirgends Konzentrationen über den erlaubten Grenzwerten gefunden. Allerdings, wer in Deutschland privat ein nachgemachtes Produkt kauft, der macht sich zwar nicht strafbar, aber damit wird natürlich illegale Produktpiraterie unterstützt. Mhm. Und die Verbraucherzentralen warnen derzeit zum Beispiel vor Fake-Shops, in denen WM-Trikots angeboten werden. Und wer hier kauft, der ist das Geld los und bekommt nie die Ware zugeschickt.
0: Mhm. Ja, wie können Verbraucher denn überhaupt solche Fake-Shops und betrügerische Seiten im Internet erkennen?
1: Also Warnsignale sind zum Beispiel, wenn es auf den Webseiten kein deutsches oder überhaupt kein Impressum gibt. Und verdächtig ist auch, wenn die Rabatte sehr hoch sind. Oder wenn es keine AGB gibt. Oder wenn daran steht, dass für den Kauf chinesisches Recht gilt. Das ist nämlich mitnichten der Fall. Oft täuschen die Namen der Internetseiten auch deutsche Shops vor. Und tatsächlich sitzen die Anbieter dann aber in Asien. Die Verbraucherzentralen haben übrigens einen Online-Fake-Shop-Finder eingerichtet. Dort können Verbraucher nachschauen, ob eine ihnen verdächtig erscheinende Seite wirklich gefährlich ist. Und sie können dort auch Betrüger melden.
0: Also in jedem Fall Augen auf beim Fan-Trikotkauf im Internet bestellen. Nur über vertrauenswürdige Seiten und Shops. Danke an Anja Dobrowski aus der Verbraucherredaktion der ARD.

Roland Kaiser mit Schlagern, die Laune machen, nicht nur hier im BR-Schlager-Treff. Also mein Kollege, der Harry Blacher, der freut sich ja schon wieder auf kommenden Freitag. Übermorgen alle Hits dann wieder am Stück und auch Sie können noch abstimmen. Sind Sie dabei? Also momentan ist ja noch Sunrise mit Loreen auf Platz 1.

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1: Mit Nina Pietschmann. Die illegale Entsorgung von Müll ist ein immer größer werdendes Problem in ganz Bayern und verursacht Schäden in Millionenhöhe. In Oberbayern versuchen sich Gemeinden wie Starnberg oder Poing gegen die Umweltsünder zu Wehr zu setzen. Manchmal auch mit ungewöhnlichen Methoden. Sandra Limoncini berichtet.
2: Der Landkreis Starnberg plant, seine Wertstoffinsel mit einer Videoüberwachung auszustatten. Auch sogenannte Containerpaten, also Aufpasser, die die Wertstoffinseln beaufsichtigen sollen, helfen. Die Gemeinde Poing bei München hat schon vor einigen Jahren eine private Detektei beauftragt, die die illegalen Müllentsorger beim Abladen ihres Mülls fotografiert. Anhand der Fotos kann die Gemeinde dann Strafanzeige erstatten. Mit Erfolg, sagt Poings Bürgermeister Thomas Stark.
3: Häufig sind es ja Missachtung der Einwurfzeiten. Also Anwohner beschweren sich, um 20 Uhr oder am Sonntag werden Glasflaschen eingeworfen etc. Hat man 400 und letztes Jahr hat man noch 201.
2: Das Vermüllen öffentlicher Bereiche, Littering genannt, ist ein Problem, das in Städten und Gemeinden seit Jahren kontinuierlich zunimmt. Im Landkreis Starnberg ist ein Mitarbeiter in Vollzeit nur mit dem Reinigen der Wertstoffinseln beschäftigt. Das verursacht hohe Kosten, die über die Abfallgebühren abgerechnet werden müssen. Wertstoffhöfe mit Videoüberwachung auszustatten, kann ein Weg sein. Nürnberg hat dazu ein Pilotprojekt gestartet, für das sich andere Gemeinden bereits interessieren. Das illegale Entsorgen von Haus- oder Sperrmüll ist jetzt aber schon strafbar und kann mit einem Bußgeld von mehreren tausend Euro geahndet werden.
1: Momentan werden die Bahnstrecken zwischen Nürnberg und Passau general saniert. Neben den Gleisen erfolgt auch der barrierefreie Umbau vieler Bahnhöfe. Auch am Bahnhof in Laber im Landkreis Regensburg ist das passiert. Aber im Ort gibt's viel Kritik, denn nach diesem Umbau werden die Bahnsteige schlechter erreichbar sein als vorher. Andreas Wenleder berichtet.
4: Die Bahnsteige in Laber sind mit einer Unterführung mit Treppen verbunden. Bisher waren hier auch Rampen eingebaut. Über diese konnten zumindest Kinderwagen von einem Gleis zum anderen geschoben werden. Doch im Rahmen des barrierefreien Umbaus hat die Bahn nun diese Rampen entfernen lassen. Ein Ersatz ist nicht geplant, sagt Labers Bürgermeister Hans Schmid.
5: Eine Katastrophe für uns, für den Ort. Die Kinderwagenfahrer, die ja tatsächlich den Zug häufig nutzen, in die Stadt einfahren. Und wenn ich zurückkomme, können sie auf der anderen Seite aussteigen, können sie wieder rübergehen zu ihrem Auto und wegfahren. Das ist dann nicht mehr möglich. Die Leute sind stinksauer, also verständlicherweise. Und ich finde das eigentlich auch sauscheu.
4: Die Bahn argumentiert mit Verordnungen. Der Einbau einer Rampe sei nicht mehr zulässig. Und wegen des Umbaus der Unterführung gäbe es für die bisherige Lösung auch keinen Bestandsschutz mehr.
1: Ein technischer Defekt in einem U-Bahn-Tunnel in Nürnberg hat heute Morgen zu einem Feuerwehreinsatz geführt. Im Tunnel an der Haltestelle Sündersbühl war Rauch aufgestiegen. Laut Polizei hatte ein Verteilerkasten gebrannt. Die Feuerwehr konnte die Situation schnell entschärfen. Der Zugverkehr war zeitweise eingestellt und U-Bahn-Fahrgäste mussten auf Ersatzbusse ausweichen.
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6: Ja, es bleibt ziemlich bewölkt heute. Am ehesten kommt die Sonne noch im Norden von Franken raus. In der Südhälfte ansonsten auch immer wieder teils länger anhaltender Regen bei Höchstwerten zwischen 12 und 18 Grad. In der Nacht regnet es gebietsweise noch, gibt auch schon einige Auflockerungen. Es kühlt sich ab auf 9 bis 5 Grad. Auch morgen mehr Wolken als Sonne. Im Tagesverlauf wieder einige Gewitter und am Freitag ist es auch noch meist stark bewölkt, vielerorts regnerisch. Erst am Samstag wird es langsam besser. Nachmittags zumindest ist es weitgehend dann trocken und freundlich. An allen Tagen lebhafter, auffrischender Wind. Bei Tiefstwerten in der Nacht von 14 bis runter auf 5 Grad und die Höchstwerte, die gehen rauf auf 14 bis 20 und am Samstag sind es dann schon 18 bis 25 Grad.
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6: Und mit der guten Laune geht's jetzt in die 80er und der Spider-Murphy-Gang. Ich schau dich an.

0: und den Schlagern von heute. Patrick Lindner, Wenn der Wahnsinn will.
1: Wenn der Wahnsinn will, soll das mit uns beiden sein. Wenn der Wahnsinn will.
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1: Geht das mit

0: schon Wahnsinn, was so alles passieren kann. Zum Beispiel, dass Wallenfels viral geht. Ja, die kleine Stadt im Frankenwald in Oberfranken, die ist quasi über Nacht weltberühmt geworden. Dank eines Internetvideos, das hunderte Millionen Male angeschaut worden ist. Hunderte Millionen Male von Amerika bis Asien. Und in diesem Video, da geht's ums Floßfahren. Ja, Andi Ebert mit der ganzen verrückten Geschichte.
1: Eigentlich wollte Bürgermeister Jens Korn aus Wallenfels nur das tun, was er immer tut. Werbung für seine kleine Stadt im Frankenwald machen.
2: Ich habe ein kurzes Video aufgenommen von der ersten Wehrdurchfahrt und das habe ich gepostet mit einem sehr knappen Kommentar, weil ich mir jetzt nicht so wahnsinnig viel dabei gedacht habe. Und am nächsten Morgen stehe ich auf, schalte das Handy ein und es macht bling, bling, bling, bling, bling. Ja, und das waren schon über 20 Millionen Views in der Früh. Also das war schon sensationell.
1: Auf dem Video zu sehen, Menschen auf einem Floß, die sichtlich Spaß haben, aber auch überrascht sind durch die Wassermassen, denn es bleibt keine Hose trocken. Inzwischen ist das Video fast 400 Millionen Mal aufgerufen worden, die kleine Stadt Wallenfels im Frankenwald plötzlich weltbekannt.
2: Einer hat mir eine Nachricht geschickt, ein Screenshot von der Seite von Cristiano Ronaldo und hat dazu geschrieben, wir sind besser als Cristiano Ronaldo, der hat nämlich bloß 70 Millionen Views.
1: Die Floßfahrten auf der Wilden Rodach sind Tourismusmagnet für die 2000 Einwohner Stadt Wallenfels. Immer an den Wochenenden im Sommer wird geflößt. Andi Weiß ist einer der Flößer. Er erlebt jedes Wochenende die Begeisterung der Besucher.
3: Also die Leute, die jetzt neu bei uns sind, die wissen gar nicht, was da im Endeffekt auf sie zukommt. Das merken die dann tatsächlich erst, wenn es

0: Kommen auch gesund am Ende des Örtchens an, wenn auch klitschnass. Für dieses Jahr sind die Floßfahrten ausgebucht und auch in Zukunft dank der weltweiten Werbung sicher wieder.
1: Und wenn Sie sich selber einen Eindruck machen wollen von der Flößerei in Wallenfels und dem mittlerweile ja viralen Video, schauen Sie einfach mal in die ARD-Mediathek im Internet, einfach in den Suchbegriff Wallenfels eingeben.

So läuft das große Spiel. Klaus Lage. Wir spielen uns warm an diesem 10. Juni, der übrigens auch der internationale Heraldiktag ist. Ja, wie jetzt, was jetzt? Heraldik? Schon mal gehört, oder? Das ist alles, was mit Wappen und der Erforschung von Genealogien zu tun hat. Ja. Man kann auch einfach Wappenkunde sagen, also die Lehre von den Wappen und ihrem korrekten Gebrauch, wohlgemerkt. Das ist echt eine Wissenschaft für sich. Da wird ja nicht nur die historische Entwicklung von Wappen erforscht, sondern auch ja, die Bedeutung der verwendeten Symbole. Kann schon ganz interessant sein. Und dann zählt ja auch zur Heraldik noch die Wappenkunst. Da dreht sich dann alles um die Gestaltung von Wappen, je nach den traditionellen heraldischen Regeln. Und die sind ziemlich alt, so 12. Jahrhundert. Und nicht zuletzt gibt's ein Wappenrecht. Ja, da ist so ziemlich alles geregelt, was den korrekten Wappengebrauch und das Führen von Wappen angeht. Eigentlich schon spannend. Also es steht Ihnen frei, sich da heute ein bisschen genauer zu informieren am internationalen Heraldiktag. Woher stammt die Bezeichnung eigentlich? Da schaue ich gleich mal, ob ich da noch was rausfinden kann. Erstmal wieder interessante Worte unserer Schlagerstars hier auf BR Schlager. Beatrice Egli. Jetzt und hier für immer.

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1: Um 12 Uhr mit Diana Gaul. Bundesgesundheitsministerin Warken will Milliardenlöcher in den Pflege- und Krankenkassen stopfen. Doch ihre Reformpläne sorgen für heftige Kritik und auch Proteste. Deutschlandweit machen heute Gewerkschaften, Kliniken und Arztpraxen mobil. Zum Beispiel in München, Nürnberg, Deggendorf, Kempten und Würzburg. Anlass ist ein Treffen der Gesundheitsminister in Hannover. Von dort berichtet Jule Lampe.
2: Die zahlreichen Menschen hier, die in diesem Gesundheitssystem arbeiten, die haben natürlich Angst davor, dass die Einsparungen, diese massiven Einsparungen in Milliardenhöhe eben dazu führen, dass das Gesundheitssystem, so wie wir es kennen, einfach nicht mehr funktionieren würde. Das heißt, die Kliniken haben Angst davor, dass es eben zu Klinikschließungen kommt, dass eben Insolvenzen angekündigt werden. Ärztinnen und Ärzte, niedergelassene Ärzte haben Angst, dass sich ja ihre Arbeit am Ende eben nicht mehr so lohnt, dass sie auch da sozusagen einzelne Leistungen nicht mehr finanzieren können. Und die Sozialverbände, die eben heute hier auch da sind, die befürchten eben eine hohe Belastung der Beitragszahlerinnen und Beitragszahler.
1: Die Wärmepumpe setzt sich im deutschen Wohnungsbau immer stärker als Standard durch. Laut Statistischem Bundesamt werden fast 3/4 aller neuen Gebäude damit primär beheizt, berichtet Katja Jansen.
3: Damit ist die Wärmepumpe bei neugebauten Häusern inzwischen mit Abstand die beliebteste Heizquelle. Rund 74% der 2025 fertiggestellten Wohngebäude heizen so. Bei den Häusern, die in Planung sind, setzen sogar 87% auf die Wärmepumpe. Allerdings betrifft das weiter vor allem Ein- und Zweifamilienhäuser. Neubauten mit mehr Wohnungen hatten zuletzt in nur etwas mehr als der Hälfte der Fälle eine solche Heizung.
1: Jeder vierte Einwohner Bayerns hat eine Einwanderungsgeschichte. Laut Landesamt für Statistik lebten im vergangenen Jahr 3,5 Millionen Menschen im Freistaat, die selbst eingewandert oder Nachkommen von eingewanderten Eltern sind. Die Mehrheit der Zuwanderer kommt aus Europa. Die Gründe für die Einwanderung haben sich im Laufe der Zeit geändert. Während früher die Familienzusammenführung ausschlaggebend war, ist es heute der Job. Das Erdbeben auf den Philippinen gilt als das weltweit heftigste in diesem Jahr. Eine Stärke von 7,8 hat die US-Erdbebenwarte gemessen. Der Zivilschutz des Inselstaates meldet inzwischen mehr Todesopfer, deren Zahl sei auf mindestens 45 gestiegen. Außerdem seien mindestens 630 Menschen verletzt worden. Weitere 17 gelten noch als vermisst. Das Beben hatte am frühen Montagmorgen die südliche Insel Mindanao erschüttert. Nach Unterfranken. Zollbeamte haben auf der A3 bei Kitzingen einen Rekordfund an Drogen gemacht. Sie kontrollierten einen Autofahrer mit polnischem Kennzeichen, der in die Niederlande wollte. Nach einem positiven Drogentest durchsuchten die Beamten das Auto und stießen auf mehr als 10 Kilogramm Kokain sowie fast 45 Liter eines mutmaßlichen Amphetamingemischs. Der Mann sitzt in Untersuchungshaft. Das Wetter in Bayern. Heute vor allem Wolken, im Norden Frankens auch etwas Sonne, ansonsten teils länger anhaltender Regen. Im Lauf des Tages auch Schauer und einzelne Gewitter, Höchstwerte zwischen 12 und 18 Grad. Auch morgen mehr Wolken als Sonne mit Schauern und Gewittern. Soweit die Nachrichten. Es ist in einer halben Minute 12.04 Uhr.
4: BR Schlager, der Verkehrsservice A8, Stuttgart Richtung München zwischen Eichelberg und Hohenstadt, 4 Kilometer Stau. Auf der A99 Westumfahrung München Richtung Lindau ist zwischen Ludwigsfeld und dem Dreieck Allach der Tunnel Allach nach einem Unfall mit mehreren Fahrzeugen gesperrt. Aktuell 5 Kilometer Stau ab Feldmoching. Und die B299 Landshut-Altenmarkt ist in beiden Richtungen zwischen Altötting-West und Unterneukirchen nach einem Unfall gesperrt.
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4: Hallihallo zusammen zur Mittagsstunde hier im BR Schlagertreff. Natürlich hat sie Gold im Mund. Einige warten natürlich schon wieder auf unsere Schlager-News mit Klatsch und Tratsch aus der Welt der Promis. Um 12:45 ist es soweit. Und dann geht's auch mal wieder um den Datenschutz. Da gibt's nämlich einen neuen Kettenbrief bei WhatsApp. Was da dahinter steckt, gleich mehr dazu. Aber erstmal Musik. Unser Liebling Andy Borg macht den Auftakt unter den Dächern von Avignon.

0: der gute alte Rex Gildo hier im BR-Schlagertreff um 23:45 Uhr. Und da müssen wir mal reden über ja vielleicht eine Art von Betrug. Wenn Sie ein Smartphone haben oder einen Computer, wenn Sie da WhatsApp installiert haben, dann kriegen Sie nämlich derzeit so eine Art Kettenbrief über Ihre Chats. Und da steht drin, dass die KI, also die künstliche Intelligenz, auf alle WhatsApp-Chats zugreift und persönliche Daten ausliest. Und wer das nicht will, der muss mit den WhatsApp-Einstellungen die Option erweiterter Datenschutz aktivieren. Kollege Christoph Wöss hat sich mal schlau gemacht, was da dahinter steckt.
1: Also in dieser Nachricht werden zwei Dinge zusammengebracht, die eigentlich nichts miteinander zu tun haben. Nämlich zum einen die KI-Funktion von WhatsApp. Die gibt es ja schon seit vorigem Jahr. Das ist dieser blau-lila Kreis rechts unten am Bildschirm. Der ist immer da, also standardmäßig. Den kann ich nicht ausschalten. Mhm. Aber wenn man die KI nicht aktiv benutzt oder anspricht, dann liest und hört die auch nicht mit. Das ist tatsächlich sehr wichtig, weil bei WhatsApp gibt es diese End-zu-End-Verschlüsselung. Heißt also, meine Nachrichten kann nur derjenige lesen, dem ich sie geschickt habe oder der mit mir in der Gruppe ist. Da ändert auch diese KI-Funktion nichts dran. Und das andere, was in diesem Kettenbrief steht, da heißt, man soll den erweiterten Chat-Datenschutz einschalten. Kann man schon machen, ist aber was anderes. Damit schütze ich ganz einfach meine Daten vor den anderen Teilnehmern im Chat.
0: Und was kann man da jetzt genau einstellen?
1: Also das schützt dich insofern, als deine Fotos und Texte aus dem Chat nicht weitergeleitet werden können oder exportiert werden können. Also die kann kein anderer abspeichern. Nimm als Beispiel die Eltern-WhatsApp-Gruppe von der Schule oder vom Sportverein. Die Bilder, die du da reinstellst, die können dann nicht in der privaten Handygalerie von einem anderen Gruppenmitglied auftauchen. Kennt man ja auch oft alle gar nicht persönlich. Was nun dieser erweiterte Chat-Datenschutz noch macht, wenn ich den deaktiviere, dann kann ich den KI-Chatbot nicht mehr ansprechen. Wenn der an ist, dann beantwortet der ja meine Fragen so, als wäre er ein Gruppenmitglied. Und weil ich gerade sage, Gruppenmitglied ist auch ganz wichtig, in Gruppen muss sich der Administrator darum kümmern, das gegebenenfalls umzustellen.
0: Mhm. Danke, Christoph. Wir halten fest, bei WhatsApp brauchen Sie erstmal keine Angst zu haben vor der KI-Funktion, weil Ihre privaten Chats und Gruppenchats verschlüsselt sind und Meta und die KI nicht mitliest. Den erweiterten Datenschutz, den können Sie trotzdem einstellen, wenn Sie innerhalb einer WhatsApp-Gruppe Ihre Daten vor den anderen Gruppenteilnehmern besser schützen wollen.

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0: Sisters, Sisters, um kurz vor 12:30 schon wieder. Ja, wir lassen uns treiben an diesem 10. Juni, dem Internationalen Heraldiktag, hatte ich ja schon vorhin erwähnt, der Tag der Wappenlehre. Aber woher stammt die Bezeichnung Heraldik eigentlich? Also ich finde sowas ja immer spannend, ist wahrscheinlich irgendwie noch mein Germanistikstudium. Also, ich habe mal geguckt, etymologisch leitet sich der Begriff Heraldik tatsächlich vom Rang des Herolds ab. Im Mittelalter, da wurden die Herolde ja von Monarchen und Adligen als Boten eingesetzt. Also so eine Vorform des Diplomaten. Aber der Herold hatte auch einen militärischen Rang, war für die Leitung der Ritterturniere zuständig und diese Ankündigung der Teilnehmer. So, und beiden Funktionen mussten die Herolde dann auch den Rang und die Abstammung und eben diese heraldischen Merkmale der verschiedenen Herren und Ritter kennen. Die verschiedenen Symbole für den sozialen Stand und Herrschaftsanspruch, die wurden schließlich im Hochmittelalter dann auch zu Wappen. Und Historiker gehen auch davon aus, dass die heraldischen Symbole hauptsächlich aus militärischer Notwendigkeit und den ritterlichen Turnieren entstanden sind. Ja, die Kämpfer, die mussten ja immer in voller Rüstung antreten und da waren sie schon schwer zu identifizieren. Daher also die Embleme auf ihren Schildern. Haben wir wieder was gelernt.
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1: Im Studio Joachim Dangel. Nach dem Korruptionsskandal im Kreisverwaltungsreferat der Stadt München hat die Staatsanwaltschaft Anklage gegen 3 weitere Personen erhoben, darunter eine 36-jährige ehemalige Mitarbeiterin der Ausländerbehörde. Gegen 5 weitere Personen wird noch ermittelt, Birgit Grundner berichtet.
2: Die 36-Jährige hat laut Staatsanwaltschaft 85 Vietnamesen rechtswidrig Aufenthaltsgenehmigungen und sogenannte Fiktionsbescheinigungen für den Aufenthalt verschafft. Die Betreffenden sollen dafür jeweils einen 5-stelligen Betrag oder sogar noch mehr gezahlt haben. Der ehemaligen KVR-Mitarbeiterin werden deshalb Bestechlichkeit, das gewerbs- und bandenmäßige Einschleusen von Ausländern und Urkundenfälschung vorgeworfen. Als mutmaßliche Komplizen werden 2 albanische Männer angeklagt, darunter der Ehemann der Frau. Sie sollen die Kontakte hergestellt bzw. das Geld entgegengenommen und die Vietnamesen in das Büro der Frau gebracht haben. Bei einer Durchsuchung der Wohnung des Ehepaares wurden der Staatsanwaltschaft zufolge 100.000 Euro Bargeld sowie Gold und Silber gefunden. Es handelt sich um die 2. Anklage in dem umfangreichen Ermittlungskomplex wegen Korruptionsvorwürfen im Kreisverwaltungsreferat. Im Januar wurden bereits 2 ehemalige Mitarbeitende zu Bewährungsstrafen und ein Dienstleister für Migranten zu einer Gefängnisstrafe verurteilt.
1: Die illegale Entsorgung von Müll wird in ganz Bayern zu einem immer größeren Problem und verursacht Schäden in Millionenhöhe. In Oberbayern versuchen sich Gemeinden wie Starnberg oder Poing gegen die Umweltsünder zur Wehr zu setzen, manchmal auch mit ungewöhnlichen Methoden. Sandra Limoncini berichtet.
3: Der Landkreis Starnberg plant, seine Wertstoffinsel mit einer Videoüberwachung auszustatten. Auch sogenannte Containerpaten, also Aufpasser, die die Wertstoffinseln beaufsichtigen sollen, helfen. Die Gemeinde Poing bei München hat schon vor einigen Jahren eine private Detektei beauftragt, die die illegalen Müllentsorger beim Abladen ihres Mülls fotografiert. Anhand der Fotos kann die Gemeinde dann Strafanzeige erstatten. Mit Erfolg, sagt Poings Bürgermeister Thomas Stark.
4: Häufig sind es ja Missachtung der Einwurfzeiten. Also Anwohner beschweren sich, um 20 Uhr oder am Sonntag werden Glasflaschen eingeworfen etc. Hat man 400 und letztes Jahr hat man noch 201.
3: Das Vermüllen öffentlicher Bereiche, Littering genannt, ist ein Problem, das in Städten und Gemeinden seit Jahren kontinuierlich zunimmt. Im Landkreis Starnberg ist ein Mitarbeiter in Vollzeit nur mit dem Reinigen der Wertstoffinseln beschäftigt. Das verursacht hohe Kosten, die über die Abfallgebühren abgerechnet werden müssen. Wertstoffhöfe mit Videoüberwachung auszustatten, kann ein Weg sein. Nürnberg hat dazu ein Pilotprojekt gestartet, für das sich andere Gemeinden bereits interessieren. Das illegale Entsorgen von Haus- oder Sperrmüll ist jetzt aber schon strafbar und kann mit einem Bußgeld von mehreren 1.000 Euro geahndet werden.
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5: Ja, das ist ziemlich bewölkt heute. Allenfalls im Norden von Franken, da kann heute Nachmittag mal die Sonne ein bisschen rauskommen. Ansonsten Wolken, anhaltender Regen und von Westen her auch Schauer und Gewitter. Höchstwerte heute 12 bis 18 Grad. In der Nacht kann es dann ein bisschen auflockern. Es kühlt sich ab auf 9 bis 5 Grad. Wie geht's weiter? Morgen auch mehr Wolken als Sonne, einzelne Schauer und Gewitter. Und am Freitag ebenfalls stark bewölkt, vielerorts auch regnerisch. Erst am Samstag, da wird's dann so langsam besser. Nachmittags kann's dann schon weitgehend trocken sein und von Westen her auch freundlicher. Und die lebhaften Winde bleiben uns erhalten. Tiefstwerte der Nacht 14 bis auch mal runter auf 5 Grad. Die Höchstwerte 14 bis 20 und am Samstag, da können wir dann uns schon wieder auf schöne 18 bis 25 Grad freuen.
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5: Ja, und hier im Treff freuen wir uns über schöne Leute. Hier ist Purple Schulz.

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1: Und da geht's heute um Familie Reim. Matthias Reim, der tourt ja aktuell mit seiner Jubiläumstournee durch ganz Deutschland. Und die gute Nachricht ist, für die Tour gibt's nächstes Jahr eine Fortsetzung. Verdammt, ich lieb dich, die Jubiläumstournee Teil 2. Mit ganz vielen Open-Air-Konzerten und auch Festivalauftritten, wie beim Tollwood zum Beispiel in München. Die Tickets für die Tour im kommenden Jahr gibt's seit heute. Und Neues gibt's auch von der nächsten Reim-Generation, und zwar von Marie Reim, die Tochter von Matthias und Sängerin Michelle. Die wandelt karrieremäßig ja ganz auf den Spuren ihrer berühmten Eltern. Und für ihren neuen Song Von meinen Lippen hat Marie Reim auf internationale Songwriter gesetzt, die zum Beispiel hinter dem ESC-Siegertitel The Code von Nemo stecken oder so von Songs für Helene Fischer, eben gehört, und Marie Reims Mama Michelle. Klingt spannend. Noch ist der Song nicht draußen, aber wenn es soweit ist, hören Sie ihn natürlich hier auf BR Schlager.
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1: Und hier ist Vanessa Mai. Niemals.

Die Cappuccinos, das erste Mal. Ja, und hoffentlich natürlich nicht das letzte Mal. Aber wir haben es schon wieder kurz vor eins an diesem 10. Juni. Übrigens auch Tag des Kugelschreibers. Ja, ein Schreibgerät, das wir ja nahezu Tag für Tag in den Händen halten.

soll von einem Ungarn erfunden worden sein. Na, und damit wünsche ich Ihnen jetzt erstmal einen schönen Nachmittag mit BR Schlager am Tag des Kugelschreibers. Auch der Heraldik, wie wir erfahren haben. Machen Sie was draus. Ab 16 Uhr bringt Sie Markus Barleck in den Schlager Feierabend. Ade für heute, sagt die Karin Schubert.

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1: Um 13 Uhr mit Diana Gaul. Die Bundesregierung will die deutsche Luftfahrtindustrie stärken. Das Kabinett hat deshalb eine Strategie beschlossen. So sollen Regelungen abgebaut werden, die über EU-Vorgaben hinausgehen. Außerdem sollen Unternehmen einfacher an staatliche Förderung kommen. Aus Berlin, Oliver Neuroth.
2: Der Anspruch an die Branche ist hoch. Deutschland solle eine führende Luftfahrtnation werden, und zwar innerhalb der nächsten 15 Jahre. Die Bundesregierung zählt darauf, dass die Luftfahrtbranche weiter wächst. Sie sei ein wesentlicher Faktor für wirtschaftliche Stärke. Deutschland hat zwar keinen eigenen nationalen Flugzeugbauer, wie etwa Boeing in den USA, aber Deutschland ist einer der wichtigsten Standorte des europäischen Luftfahrtkonzerns Airbus. Rund 130.000 Menschen arbeiten hierzulande in der Luft- und Raumfahrtindustrie.
1: Die geplante Gesundheitsreform hat eine Protestwelle ausgelöst. In mehreren bayerischen Städten hat die Gewerkschaft Verdi heute die Belegschaft von Krankenhäusern zu Demonstrationen aufgerufen. Übermorgen wollen mehrere Kliniken dann auch symbolisch schließen. Hintergrund ist das Sparpaket im Gesundheitswesen von Bundesgesundheitsministerin Warken, das am Freitag erstmals im Bundestag beraten wird. Amnesty International wirft Israel ethnische Säuberung im Westjordanland vor. Die Menschenrechtsorganisation hat einen Bericht vorgelegt mit dem Titel »Alles Palästinensische auslöschen«. Darin ist von Zwangsvertreibung, Landraub und brutaler Gewalt die Rede, mit der Israel gegen palästinensische Beduinen- und Hirtengemeinschaften vorgehe. Bereits im März hatte ein Bericht des UN-Menschenrechtsbüros vor Kriegsverbrechen im Westjordanland gewarnt. In dem von Israel eroberten Gebiet leben mehr als 700.000 Siedler inmitten von rund 3 Millionen Palästinensern. Aus internationaler Sicht sind die israelischen Siedlungen illegal. Bürgerinnen und Bürger können sich mit Petitionen, also Bitten oder Beschwerden, an das Parlament wenden. Diese haben im vergangenen Jahr wieder zugenommen. Der Petitionsausschuss zählte knapp 12.400. Im Jahr davor waren es rund 3.000 weniger. Inhaltlich beschäftigen sich die meisten Eingaben demnach mit den Themen Migration und Asyl, Grundsicherung, Rente und Pflegeversicherung. Eine Petition wird öffentlich im Ausschuss beraten, wenn mindestens 30.000 Menschen sie unterstützen. Der Bestechungsskandal in der Münchner Ausländerbehörde weitet sich aus. Die Staatsanwaltschaft hat weitere Anklagen erhoben, unter anderem gegen eine ehemalige Mitarbeiterin des Kreisverwaltungsreferats.
3: Die 36-Jährige hat laut Staatsanwaltschaft 85 Vietnamesen rechtswidrig Aufenthaltsgenehmigungen und sogenannte Fiktionsbescheinigungen für den Aufenthalt verschafft. Die Betreffenden sollen dafür jeweils einen 5-stelligen Betrag oder sogar noch mehr gezahlt haben. Als mutmaßliche Komplizen werden 2 albanische Männer angeklagt, darunter der Ehemann der Frau. Sie sollen die Kontakte hergestellt bzw. das Geld entgegengenommen und die Vietnamesen in das Büro der Frau gebracht haben.
1: Das Wetter in Bayern. Es ist meist stark bewölkt. Vor allem in der Südhälfte regnet es kräftig, aber auch in Teilen Frankens und der Oberpfalz. Höchstwerte 12 bis 18 Grad. Morgen und am Freitag geht es wechselhaft weiter. Am Samstag wird es von Westen her freundlicher und auch wärmer. Temperaturen dann zwischen 18 und 25 Grad. Soweit die Nachrichten. Es ist in einer halben Minute 13.04 Uhr. Die Verkehrsmeldungen. A3, Passau Richtung Nürnberg. Zwischen Wörth an der Donau, Wiesent und Rosenhof. 6 Kilometer stockender Verkehr wegen Bergungsarbeiten nach einem Unfall. A6, Nürnberg Richtung Heilbronn. Zwischen Herrieden und Aurach, Stau nach einem Unfall auf der rechten Spur. A8, Salzburg Richtung München. Zwischen Holzkirchen und dem Kreuz München Süd, 10 Kilometer stockend. A9, München Richtung Nürnberg. Zwischen Langenbruck und Denkendorf, Stau und stockend an einer Baustelle. A93 Regensburg Richtung Weiden, zwischen Schwandorf Süd und Schwarzenfeld 6 Kilometer stockender Verkehr wegen Bauarbeiten. A99 Westumfahrung München Richtung Nürnberg, zwischen dem Dreieck München Südwest und Lochhausen 3 Kilometer Stau nach einem Wildunfall. Und auf der A99 Westumfahrung München Richtung Lindau ist zwischen Ludwigsfeld und Dreieck Allach der Tunnel Allach nach einem Unfall mit mehreren Fahrzeugen gesperrt. Aktuell 8 Kilometer Stau ab Fröttmanning Nord. Soweit die Übersicht.
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1: Um 14 Uhr mit Diana Gaul. In Oberbayern hat sich ein schwerer Verkehrsunfall ereignet. Nach Angaben der Polizei sind am Mittag in der Nähe von Hebertshausen im Landkreis Dachau ein Reisebus mit Schulkindern und ein Linienbus zusammengestoßen. Dabei wurden mehrere Menschen schwer verletzt. Derzeit läuft ein Großeinsatz von Polizei und Feuerwehr. Deutschland gehört zu den Schlusslichtern in Europa, was den Glasfaserausbau angeht. Die Bundesregierung will nun dafür sorgen, dass mehr Haushalte superschnelles Internet bekommen. Das Kabinett hat eine Änderung des Telekommunikationsgesetzes auf den Weg gebracht. Was sich dadurch ändern soll, erklärt Jan-Frederik Willems.
2: Digitalminister Wildberger will den Ausbau des Glasfasernetzes beschleunigen. Sein Gesetzentwurf dazu sieht zum Beispiel vor, dass einfacher als bisher nicht nur das Mehrfamilienhaus, sondern auch die einzelnen Wohnungen darin angeschlossen werden können. Genau diese letzten Meter des Ausbaus blockieren Eigentümer nämlich oft aus Kostengründen. Auch beim Ausbau in ländlichen Gebieten sollen Genehmigungsverfahren vereinfacht werden. Telekommunikationsunternehmen sollen so schneller ausbauen können und jährlich rund 20 Millionen Euro sparen. Die Behörden sollen nochmal knapp 8 Millionen Euro an Bürokratiekosten einsparen.
1: Auch mit dem Thema Luftfahrt hat sich das Kabinett heute beschäftigt. Die Bundesregierung will den Bereich stärker fördern. Ziel sei, Deutschland als führende Luftfahrtnation zu positionieren, wettbewerbsfähig und nachhaltig. Dazu sollen die Standortbedingungen für Luftfahrtunternehmen verbessert werden, vor allem bei den Kosten. Zudem sollen Regelungen abgebaut werden, die über EU-Vorschriften hinausgehen. In Belfast ist es zu ausländerfeindlichen Ausschreitungen gekommen. Vermummte Demonstranten setzten nach Angaben der Polizei Autos sowie mehrere Gebäude in Brand. Der britische Premier Starmer und die Regierungschefin von Nordirland, O'Neill, verurteilten die Krawalle. Einwanderer seien in der Nacht aus ihren Häusern vertrieben worden. Dafür gäbe es keine Rechtfertigung. Auslöser der Krawalle war ein Messerangriff, bei dem ein Mann schwer verletzt wurde. Bei dem mutmaßlichen Täter handelt es sich um einen Sudanesen. Seit Montag wütet in der südspanischen Provinz Huelva ein Feuer. Mehr als 3600 Hektar Wald und Gestrüpp sind bereits verbrannt. Derzeit gilt die zweithöchste von 4 Alarmstufen. Die höchste wäre der nationale Notstand.
3: Windböen aus wechselnden Richtungen mit Geschwindigkeiten von mehr als 40 Kilometern pro Stunde erschweren die Löscharbeiten erheblich. Zeitweise mussten mehr als 370 Anwohner und Erntehelfer ihre Häuser und Unterkünfte verlassen. Inzwischen sind rund 250 von ihnen wieder zurückgekehrt. Den Behörden zufolge bekämpfen mehr als 400 Einsatzkräfte den Brand, unterstützt von 25 Hubschraubern und Löschflugzeugen. Zur Brandursache wollten die Behörden bislang keine Angaben machen. Hans-Günther Kellner, Madrid.
1: Das Wetter in Bayern. Es ist meist stark bewölkt, vor allem in der Südhälfte regnet es kräftig, aber auch in Teilen Frankens und der Oberpfalz. Höchstwerte 12 bis 18 Grad. Morgen und am Freitag geht es wechselhaft weiter. Am Samstag wird es von Westen her freundlicher und auch wärmer. Temperaturen dann zwischen 18 und 25 Grad. Soweit die Nachrichten. Es ist 14.03 Uhr. Die Verkehrsmeldungen. A3, Passau Richtung Nürnberg. Zwischen Wörth an der Donau Ost und Rosenhof 6 Kilometer stockender Verkehr nach einem Lkw-Unfall. A3 Nürnberg Richtung Passau. Zwischen dem Kreuz Nürnberg und Altdorf Burg Tann 4 Kilometer Stau an einer Baustelle. A7 Ulm Richtung Würzburg. Zwischen Wörnitz und Rothenburg ob der Tauber 2 Kilometer Stau. Sie werden dort über die Gegenfahrbahn geleitet. A9 München Richtung Nürnberg, zwischen Langenbruck und Denkendorf, stau und stockend an einer Baustelle. A92 München Richtung Deggendorf, zwischen Dreieck Feldmoching und Oberschleißheim, ein Unfall auf der mittleren Spur. A93 Regensburg Richtung Weiden, zwischen Schwandorf Süd und Schwandorf Nord, 6 Kilometer stockend wegen Bauarbeiten. A99 Westumfahrung München Richtung Lindau, zwischen Fredmanning Nord und Dreieck Allach 13 Kilometer Stau wegen Aufräumarbeiten und B471 Garching Richtung Fürstenfeldbruck zwischen Hochbrück und Dachau Fürstenfeldbruck 14 Kilometer Stau. Soweit die Übersicht.
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1: Es war in einer schwülen Sommernacht im Ristorante von Al Carbonara, dem Vater des organisierten Erbrechens.

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1: Um 15 Uhr mit Diana Gaul. Bei einem Busunfall in Oberbayern sind mehrere Kinder verletzt worden, einige von ihnen schwer. Nach Polizeiangaben war am Mittag in der Nähe von Hebertshausen im Landkreis Dachau ein mit Schulkindern besetzter Bus mit einem Linienbus zusammengestoßen. Einzelheiten von Christine Kerler.
2: Die Beamten gehen derzeit davon aus, dass mehrere Kinder mittel- bis schwer verletzt wurden. Nähere Informationen liegen noch nicht vor. Momentan laufen umfangreiche Rettungs- und Bergungsmaßnahmen. 4 Hubschrauber, 15 Rettungswagen und mehrere Notärzte seien im Einsatz. Der Unfall soll sich zur Mittagszeit auf einer Startstraße zwischen Hebertshausen und Heimhausen ereignet haben. Die Orte liegen rund 20 Kilometer nördlich vom Münchner Stadtzentrum. Für Betroffene wurde ein Bürgertelefon eingerichtet.
1: Der Glasfaserausbau in Deutschland soll erleichtert werden. Dazu hat das Bundeskabinett eine Reform des Telekommunikationsgesetzes auf den Weg gebracht. Sie sieht vor allem schnellere Genehmigungsprozesse vor. Außerdem sollen Telekommunikationsfirmen mehr Rechte bekommen, Kabel auch in Mehrfamilienhäuser zu legen. Das scheitert bisher oft am Widerstand der Gebäudebesitzer. Digitalminister Wildberger versprach nun Glasfaser in jeder Wohnung. Die Bundesregierung will Deutschland zu einem führenden Luftfahrtstandort machen. So sollen Regelungen abgebaut werden, die über EU-Vorgaben hinausgehen. Außerdem sollen Unternehmen einfacher an staatliche Förderung kommen. Was hinter der neuen Luftfahrtstrategie steckt, erklärt Oliver Neuroth.
3: Die Luftfahrtstrategie ist eine Art grober Fahrplan, was sich die Bundesregierung für die Luftfahrt in den nächsten Jahren vorstellt und welche Herausforderungen sie dabei sieht. Es geht zum Beispiel darum, dass die deutsche Luftfahrt wettbewerbsfähig sein soll, außerdem krisenfest, also auch dann noch funktionieren, wenn zum Beispiel der Treibstoff knapp wird. Denn Deutschland soll weiterhin vernetzt sein, international. Das ist aus Sicht der Bundesregierung für die Wirtschaft enorm wichtig. Sie will, dass die Luftfahrtbranche bei uns weiter wächst und Deutschland eine führende Luftfahrtnation wird. Innerhalb der nächsten 15 Jahre.
1: Die geplante Gesundheitsreform hat eine Protestwelle ausgelöst. In mehreren bayerischen Städten hat die Gewerkschaft Verdi heute die Belegschaft von Krankenhäusern zu Demonstrationen aufgerufen. Übermorgen wollen mehrere Kliniken dann auch symbolisch schließen. Hintergrund ist das Sparpaket im Gesundheitswesen von Bundesgesundheitsministerin Warken, das am Freitag erstmals im Bundestag beraten wird. Papst Leo XIV. Hat einen Priester der Diözese Eichstätt aus dem Klerikerstand entlassen. Anlass war ein Strafbefehl aus dem Jahr 2022 wegen des Besitzes kinder- und jugendpornografischer Inhalte.
4: Es ist die schwerste Strafe gegen einen Geistlichen, die das Kirchenrecht vorsieht. Der Mann darf keine Sakramente mehr spenden und ist auch sonst von allen Rechten und Pflichten als Priester entbunden. Zum Zeitpunkt des Strafbefehls wohnte er im fränkischen Landkreis Ansbach und war im Bereich der Diözese Eichstätt eingesetzt. Mit seinem Priesterberuf verliert er auch seine finanziellen Ansprüche. Das Bistum Eichstätt zahlt ihm keine Bezüge mehr. Annette Kugler, BR Oberbayern.
1: Das Wetter in Bayern. Es ist meist stark bewölkt, vor allem in der Südhälfte regnet es kräftig, aber auch in Teilen Frankens und der Oberpfalz. Höchstwerte 12 bis 18 Grad. Morgen und am Freitag geht es wechselhaft weiter. Am Samstag wird es von Westen her freundlicher und auch wärmer. Temperaturen dann zwischen 18 und 25 Grad. Soweit die Nachrichten. Es wird 15.04 Uhr. Die Verkehrsmeldungen. A6 Waidhaus Richtung Nürnberg. Zwischen Waidhaus Autobahn und Pleistein 4 Kilometer Stau. A6 Nürnberg Richtung Heilbronn. Zwischen Ansbach und Aurach 6 Kilometer Stau wegen Reinigungsarbeiten nach einem Unfall. A9 München Richtung Nürnberg. Zwischen Manching und Denkendorf Stau und stockend an einer Baustelle. A73 Feucht Richtung Nürnberg. Zwischen Nürnberg Hafen Süd und Nürnberg Hafen Ost 2 Kilometer Stau. A93 Regensburg Richtung Weiden, zwischen Schwandorf Süd und Schwandorf Nord, 6 Kilometer stockender Verkehr nach einem Unfall im Baustellenbereich. A93 Weiden Richtung Regensburg, zwischen dem Kreuz Oberpfälzer Wald und Pfreimd, 3 Kilometer Stau nach einem Unfall. A99 Westumfahrung München Richtung Lindau, zwischen Fredmanning Nord und Dreieck Allach 13 Kilometer Stau wegen Aufräumarbeiten und B471 Garching Richtung Fürstenfeldbruck zwischen Lustheim und Dachau-Fürstenfeldbruck 11 Kilometer Stau. Soweit die Übersicht.
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1: Um 16 Uhr mit Diana Gaul. Im Landkreis Dachau sind Rettungsdienst, Feuerwehr und Polizei im Großeinsatz. Auf einer Staatsstraße bei Hebertshausen ist am Mittag ein Linienbus mit einem Reisebus zusammengestoßen. Darin saßen Schulkinder, die im Rahmen eines Ausflugs unterwegs waren. Viele von ihnen wurden verletzt. Christine Kerler mit dem neuesten Stand.
2: Die Polizei geht derzeit von einer zweistelligen Zahl an Verletzten aus, unter ihnen auch mehrere Schulkinder, die mit dem Reisebus unterwegs waren. Es heißt, diese seien mittelschwer bis schwer verletzt worden. Zum aktuellen Gesundheitszustand gibt es keine Informationen. Ein Großaufgebot an Rettungskräften war zur Unglücksstelle nach Hebertshausen im Landkreis Dachau ausgerückt. Mehrere Hubschrauber, etwa 15 Rettungswagen und 8 Notärzte. Der Unfall hatte sich gegen Mittag auf einer Startstraße zwischen Hebertshausen und Heimhausen ereignet. Für Betroffene wurde ein Bürgertelefon eingerichtet.
1: Deutschland gehört zu den Schlusslichtern in Europa, was den Glasfaserausbau angeht. Die Bundesregierung will nun dafür sorgen, dass mehr Haushalte superschnelles Internet bekommen. Das Kabinett hat eine Änderung des Telekommunikationsgesetzes auf den Weg gebracht. Was sich dadurch ändern soll, erklärt Jan-Frederik Willems.
3: Digitalminister Wildberger will den Ausbau des Glasfasernetzes beschleunigen. Sein Gesetzentwurf dazu sieht zum Beispiel vor, dass einfacher als bisher nicht nur das Mehrfamilienhaus, sondern auch die einzelnen Wohnungen darin angeschlossen werden können. Genau diese letzten Meter des Ausbaus blockieren Eigentümer nämlich oft aus Kostengründen. Auch beim Ausbau in ländlichen Gebieten sollen Genehmigungsverfahren vereinfacht werden. Telekommunikationsunternehmen sollen so schneller ausbauen können und jährlich rund 20 Millionen Euro sparen. Die Behörden sollen nochmal knapp 8 Millionen Euro an Bürokratiekosten einsparen.
1: Der Bestechungsskandal in der Münchner Ausländerbehörde weitet sich aus. Die Staatsanwaltschaft hat weitere Anklagen erhoben, unter anderem gegen eine ehemalige Mitarbeiterin des Kreisverwaltungsreferats.
4: Die 36-Jährige hat laut Staatsanwaltschaft 85 Vietnamesen rechtswidrig Aufenthaltsgenehmigungen und sogenannte Fiktionsbescheinigungen für den Aufenthalt verschafft. Die Betreffenden sollen dafür jeweils einen fünfstelligen Betrag oder sogar noch mehr gezahlt haben. Als mutmaßliche Komplizen werden zwei albanische Männer angeklagt, darunter der Ehemann der Frau. Sie sollen die Kontakte hergestellt bzw. das Geld entgegengenommen und die Vietnamesen in das Büro der Frau gebracht haben.
1: In Kiel hat die Polizei wegen eines Sprengstoffalarms ein Kreuzfahrtschiff teilweise evakuiert. Als Ladung an Bord gebracht wurde, seien Sprengstoffdetektoren ausgelöst worden, heißt es. Die Hälfte des Schiffes wurde geräumt, der Bereich um den Kieler Ostseekai, an dem das Schiff liegt, gesperrt. Das Wetter in Bayern. Es ist meist stark bewölkt, vor allem in der Südhälfte regnet es kräftig, aber auch in Teilen Frankens und der Oberpfalz. Höchstwerte 12 bis 18 Grad. Morgen und am Freitag geht es wechselhaft weiter. Am Samstag wird es von Westen her freundlicher und auch wärmer. Temperaturen dann zwischen 18 und 25 Grad. Soweit die Nachrichten. Es ist 16.03 Uhr.
5: Absolut. Da schauen wir immer, was auf den Straßen in Bayern funktioniert. Oder eher nicht so. Ist heute echt eine Menge los, viele Unfälle. Wir starten mal an der A3, Frankfurt Richtung Würzburg zwischen Rohrbrunn und Markt Heidenfeld. 7 Kilometer Stau, Unfall. A3 Nürnberg in Richtung Passau zwischen Igensbach und Passau Nord. 9 Kilometer Stau, Unfall im Baustellenbereich. A8 Stuttgart nach München zwischen Neusäß und Augsburg West. Achtung, Unfall auf der linken Spur. A9 München nach Nürnberg zwischen Manching und Denkendorf. Stockender Verkehr bis Stau wegen Bauarbeiten. Dann haben wir die A99 München Südwest in Richtung Salzburg zwischen Fröttmanning Nord und Aschheim-Ismaning 6 Kilometer Stau. A99 die Westumfahrung München nach Lindau zwischen Fröttmanning Nord und dem Allacher Dreieck 11 Kilometer stockender Verkehr, da wird aufgeräumt nach einem Unfall. Und die B471 Garching in Richtung Fürstenfeldbruck zwischen Lustheim und Karlsfeld, da haben wir 5 Kilometer Stau. Boah, es ist eine Menge, bitte fahren Sie vorsichtig. Und kommen Sie bitte gut zu Hause an oder eben einfach an Ihrem Ziel.
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5: Jetzt um kurz nach 4. Hallo an diesem heutigen, Mensch, was haben wir denn mittlerweile schon? Mittwoch, sehr, sehr gut. Schön, dass Sie dabei sind. Ja, ist ja die Arbeitswoche auch schon fast wieder erledigt. Und ja, wenn wir in den letzten Tagen vielleicht auch so in den Nachrichten reinhören oder generell auch in den sozialen Netzwerken unterwegs sind, häufig haben wir das Gefühl, Wir haben uns alles so verändert. Die Menschheit hat sich verändert. Keiner ist mehr für den anderen da. Jeder schaut nur auf sich. Ich sag Ihnen gleich eines, das stimmt nicht. Denn da gab's jetzt einen Test und eine Studie und die zeigt, wir sind besser, als wir gedacht haben. Das ist doch schön. Schauen wir gleich hin. Nach der neuen Nummer von Vanessa Mai, der Rohdiamant, der noch geschliffen werden muss. Und bei den Prinzen, ey, da ist ja immer alles erlaubt. Außer

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0: Ist doch ein schöner Titel. Hier bist du in guten Händen, Matthias Stingel. Hier sind sie bei uns auch in guten Händen auf BR Schlager. Es ist 16.15 Uhr und da ist sowieso immer alles gut um diese Zeit, das wissen Sie ja.
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0: Und das finde ich wirklich toll, denn der Mensch oder auch wir Menschen, wir sind gar nicht so schlecht, wie wir das selber über uns denken. Das ist nämlich mal knapp gesagt das Ergebnis einer weltweiten Studie, die ist an den Universitäten, unter anderem in Bonn und in Frankfurt durchgeführt worden. Weil diese Studie zeigt, 69% der Teilnehmerinnen und Teilnehmer, sie tragen zum Gemeinwohl bei, selbst wenn sie dafür persönliche Nachteile in Kauf nehmen. Hä? Was heißt das jetzt genau? Das heißt, da sind immer zwei Personen aus einem Land, die kannten sich nicht, die mussten zusammen eine Entscheidung treffen. Also ob sie Geld zum Beispiel lieber in die eigene Tasche fließen lassen würden oder das Geld zum Beispiel für den Umweltschutz bereitstellen. Und 100.000 Menschen haben weltweit mitgemacht. Das Ergebnis, 7 von 10 haben das Geld zugunsten der Umwelt gegeben, also haben darauf verzichtet. Und herausgekommen ist auch, dass der Mensch sogar besser ist, als er selbst glaubt. Die Probanden sind auch gefragt worden, wie sie glauben, dass die anderen Teilnehmer so abschneiden. Und nicht mal die Hälfte würde sich demnach für die Umwelt und gegen den eigenen Profit entscheiden. Denkste, es war genau andersrum. Ich finde, das macht Hoffnung und vielleicht sind wir Menschen auch in anderen Bereichen besser, als wir das tatsächlich glauben. Also von wegen, die Menschheit hat nichts drauf, außer Zahnbelag. Das stimmt nicht an der Stelle. Für alle Menschen, die gut zueinander sind und untereinander sind, denn die gibt es ja anscheinend noch. Hier ist Wind und für alle hier auf BR Schlager.

Vincent und Fernando, wenn du dieses Lied im Radio hörst, vielleicht ja auch auf BR Schlager, ist ja bekanntermaßen ein Radiosender. Ihr Lieblingssender vielleicht auch, was die Schlagermusik betrifft und vor allem auch die neue Musik. 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Aktuell auf Platz 7 ist sie, Christin Stark, mit Alemannia. Komm zurück.

0: Richtig coole Nummer. Vor allem so für die Urlaubs- und Sommerzeit, wie ich finde. Und wenn Sie den schön finden, dann bleiben Sie noch ein paar Sekunden bei uns und hören ihn dann gleich.
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0: Ach, der Rex Gildo und Marie, der letzte Tanz ist nur für dich. So schöne Klassiker haben wir eben auch noch mit dabei jetzt im Feierabend. Ich schaue gerade so ein bisschen Richtung Wetter. 11, 12, 13, 14, 16 in Nürnberg, Spitzenreiter in Sachen Temperaturen. Es ist schon frischer geworden. Da ist es schon nicht schlecht, wenn Sie vielleicht heute Abend auch eine Decke nochmal rausholen. Komm unter meine Decke, das war ja auch so ein wunderbarer, schöner Klassiker von Gunter Gabriel. Den haben wir gleich mit dabei, aber auch was ganz, ganz Neues von Helene Fischer. Da heißt es dann, heute Nacht machen wir in ein paar Minuten, jetzt erstmal eine Minute nach 16:30.
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2: Im Studio Joachim Dangel. Nach dem Korruptionsskandal im Kreisverwaltungsreferat der Stadt München hat die Staatsanwaltschaft Anklage gegen drei weitere Personen erhoben, darunter eine 36-jährige ehemalige Mitarbeiterin der Ausländerbehörde. Gegen fünf weitere Personen wird noch ermittelt, Birgit Grundner berichtet.
3: Die 36-Jährige hat laut Staatsanwaltschaft 85 Vietnamesen rechtswidrig Aufenthaltsgenehmigungen und sogenannte Fiktionsbescheinigungen für den Aufenthalt verschafft. Die Betreffenden sollen dafür jeweils einen fünfstelligen Betrag oder sogar noch mehr gezahlt haben. Der ehemaligen KVR-Mitarbeiterin werden deshalb Bestechlichkeit, das gewerbs- und bandenmäßige Einschleusen von Ausländern und Urkundenfälschung vorgeworfen. Als mutmaßliche Komplizen werden zwei albanische Männer angeklagt, darunter der Ehemann der Frau. Sie sollen die Kontakte hergestellt bzw. das Geld entgegengenommen und die Vietnamesen in das Büro der Frau gebracht haben. Bei einer Durchsuchung der Wohnung des Ehepaares wurden der Staatsanwaltschaft zufolge 100.000 Euro Bargeld sowie Gold und Silber gefunden. Es handelt sich um die zweite Anklage in dem umfangreichen Ermittlungskomplex wegen Korruptionsvorwürfen im Kreisverwaltungsreferat. Im Januar wurden bereits zwei ehemalige Mitarbeitende zu Bewährungsstrafen und ein Dienstleister für Migranten zu einer Gefängnisstrafe verurteilt.
2: Die SPD im Bayerischen Landtag will im Freistaat in Sachen Hochwasser- und Waldbrände besser vorsorgen. Bayern müsse sich auf eine gestiegene Waldbrandgefahr und häufigere Starkregen einstellen, so SPD-Fraktionsvize Rasehorn. Und die beste Katastrophenpolitik beginne lange vor der Katastrophe. Peter Quetton mit Einzelheiten.
4: Die SPD schlug die Gründung einer Bavarian Wildfire Task Force als Kompetenzzentrum zur Waldbrandbekämpfung vor. Schwieriges Gelände, lange Einsatzzeiten und eine komplexe Logistik stellten die Einsatzkräfte vor neue Herausforderungen. SPD-Innenexpertin Feichtmeier plädierte für KI-gestützte Früherkennungssysteme mit Hilfe von Drohnen und Wärmebildtechnik.
5: Die sollen Luftbildaufnahmen machen, die sollen mit so einer Gassensorik schon mal feststellen können, wo denn vor Ort schon irgendwelche Brände sich entwickeln. Und diese Bilder wären dann ja wie so ein Lagezentrum, das kann man sich hier vorstellen wie bei der Polizei, wo dann eben der Einsatzleiter sitzt mit seinem Stab und das dann koordiniert und wie man dann eben geordnet vorgeht.
4: Laut SPD-Fraktionsvize Rasehorn ist seit dem Hochwasser von vor 2 Jahren vieles angestoßen worden. Aber es fehle eine Struktur, die die Maßnahmen entlang eines gesamten Flussgebietes verbindlich koordiniere. Hochwasser mache nicht vor Verwaltungsgrenzen Halt. Bayern brauche sowohl technische Schutzmaßnahmen als auch einen stärkeren natürlichen Wasserrückhalt.
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0: Haben die Menschen in Franken und dort auch im Norden Frankens den Sonnentanz am besten aufgeführt? Danach sieht's aus. Es ist nämlich überall stark bewölkt, außer im Norden Frankens. Da hat die Sonne jetzt auch am Abend noch die besten Chancen. Ansonsten schauerartiger Regen, der da runterkommt im Süden und auch im Osten. Teilweise auch wirklich länger dann der Regen möglich. Ja, und in Nordbayern oder auch im Norden Schwabens, da sind es vereinzelt Gewitter, die noch so vorüberziehen. Die Temperaturen haben wir gerade angeschaut, liegen jetzt noch irgendwo zwischen 10 und 16 Grad. Das geht schon. Wie geht's weiter? Morgen ist diese Unbeständigkeit in Sachen Wetter, das bleibt uns. Wolken, Sonne, immer wieder Schauer und Gewitter, rechnen Sie einfach den ganzen Tag damit, dass da immer wieder was kommen kann, aber nicht muss. Bei Höchsttemperaturen so zwischen 14 und 20 Grad, sieht am Freitag übrigens ganz ähnlich aus, brauche ich gar nicht großartig viel sagen. werden. Das ist nahezu das Gleiche. Der Samstag geht erst noch bewölkt und regnerisch los. Dann haben wir am Nachmittag schon die Chance, dass es trocken bleibt und so Richtung oder aus dem Westen kommend ist es dann freundlicher. Samstag wird es auch wieder wärmer, 19 bis 25 Grad.
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0: Boah, ist richtig gut geworden. Helene Fischer und Heute Nacht. Also sie kann's immer noch, sie wird's immer können. Ganz, ganz toller Sound von ihr, wie ich finde. Geht sofort rein ins Ohr, vielleicht, falls Sie die Nummer auch zum ersten Mal jetzt gehört haben. Also gerne mal wieder, oder? Jetzt ist aber Zeit für Schätze.
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0: Das ist eine weite Zeitreise zurück in das Jahr 1961. Da hat Ben E. King seinen größten Hit gehabt mit Stand By Me. Ein Lied, das bis heute noch die Menschen auf der ganzen Welt berührt. Und das Besondere ist, dieser Titel hat sie nicht nur damals in die Hitparaden geschafft, sondern dann 25 Jahre später noch einmal durch den Kultfilm Stand By Me ist er nochmal zum Welthit geworden. Also ein Wiederkehrer. Und ein Jahr danach sorgte sogar ein Werbespot dafür, dass die Aufnahme erneut in die Charts gestürmt ist. Also das schaffen nur ganz, ganz wenige Titel, dass sie so omnipräsent sind, aber das heißt eben auch, jede Generation kann ihn mitsingen. Ben E. King, wenn Sie nicht sofort wissen, wo Sie ihn zuordnen sollen, der war ja zuerst Sänger der erfolgreichen Gruppe The Drifters.

Das war einer davon. Das war auch einer davon. Und Anfang der 60er Jahre hat er dann gesagt, gut, jetzt mache ich mal alleine weiter. Jetzt starte ich meine Solo-Karriere. Und da ist eben auch Stand By Me entstanden. Die Idee kam ihm bei einem Gospel-Song. Da hieß es mit den Worten Lord, stand by me. Also Herr, bleib bei mir, steh bei mir. Und Benny King hat daraus dann eben diese moderne Soul-Ballade über Freundschaft, Vertrauen und Zusammenhalt gemacht. Gibt ja so viele Cover-Versionen. Also was da alles gekommen ist. Ich persönlich erinnere mich noch in den 90er Jahren, da bin ich ja groß geworden, an die Version von For the Cause, kennen Sie vielleicht auch noch? Ja, war auch schön, aber wir bleiben hier als Musikschatz natürlich beim Original, versteht sich von selbst. Benny King, der ganz, ganz große Benny King, 1961, Stand By Me auf BR Schlager.

Sehr cooler Song, das ist ja Musik von Tammy. Sie war ja vor kurzem auch zu Gast live hier bei uns in der ARD-Schlager-Hitparade bei Harry Blaha. Naja, dann haben wir jetzt noch ein bisschen Zeit, dann kommen um 17 Uhr die Nachrichten und danach hören wir uns dann wieder und dann sage ich bis dann oder bis dann natürlich. Wie es beim Dominik Gossner aus Österreich noch heißt. Und der Alvaro Soler wartet auch schon. Hey,

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1: Um 17 Uhr mit Diana Gaul. Bei einem Busunfall in Oberbayern sind viele Kinder verletzt worden. Die Polizei hat bisher noch keine genaue Zahl genannt. Nur so viel: Es gebe 3 schwer und viele leicht verletzte Schüler. Am Mittag war in der Nähe von Hebertshausen im Landkreis Dachau ein mit Schulkindern besetzter Reisebus mit einem Linienbus zusammengestoßen. Aus Hebertshausen berichtet Birgit Grundner.
2: Der Linienbus war, abgesehen vom Fahrer, leer. Im anderen Bus saßen Zweitklässler aus einer Schule in Heimhausen. Sie waren auf einem Klassenausflug. Es habe sich ein sehr schlimmes Bild geboten, sagte die Polizeisprecherin. Noch immer sind 100 Hilfs- und Rettungskräfte im Einsatz. Die Unfallstelle ist großräumig gesperrt. Hubschrauber wurden ebenfalls bereits eingesetzt. Inzwischen wurde eine Betreuungsstelle eingerichtet, die sich auch um die Eltern der Schüler kümmert. Die Gemeinde Heimhausen hat eine Hotline für Angehörige eingerichtet.
1: Warken stoppen. Unter diesem Motto sind tausende Menschen in Hannover gegen die von der Bundesgesundheitsministerin geplanten Einsparungen auf die Straße gegangen. Sie warnten eindringlich vor den Folgen für Patienten, Beschäftigte, Praxen und Kliniken, falls das Gesetz in seiner jetzigen Form kommen sollte.
3: Nur wenige Kilometer vom Demonstrationsort entfernt tagen noch bis morgen die deutschen Gesundheitsminister. Die Ressortchefs der Länder haben sich bereits auf einen gemeinsamen Antrag verständigt. Darin fordern sie Bundesgesundheitsministerin Warken auf, ihre Pläne nachzubessern. Die Länder fürchten, die Reform könnte viele Krankenhäuser in die Pleite treiben. Am Abend ist in Hannover ein Kamingespräch zwischen ihnen und der CDU-Politikerin geplant. Übermorgen ist die umstrittene Reform dann Thema im Bundesrat. Aus Hannover, Bertil Starke.
1: Der Glasfaserausbau in Deutschland soll erleichtert werden. Dazu hat das Bundeskabinett eine Reform des Telekommunikationsgesetzes auf den Weg gebracht. Sie sieht vor allem schnellere Genehmigungsprozesse vor. Außerdem sollen Telekommunikationsfirmen mehr Rechte bekommen, Kabel auch in Mehrfamilienhäuser zu legen. Das scheitert bisher oft am Widerstand der Gebäudebesitzer. Bürgerinnen und Bürger können sich mit Petitionen, also Bitten oder Beschwerden, an das Parlament wenden. Diese haben im vergangenen Jahr wieder zugenommen. Der Petitionsausschuss zählte knapp 12.400. Im Jahr davor waren es rund 3.000 weniger. Inhaltlich beschäftigten sich die meisten Eingaben demnach mit den Themen Migration und Asyl, Grundsicherung, Rente und Pflegeversicherung. Eine Petition wird öffentlich im Ausschuss beraten, wenn mindestens 30.000 Menschen sie unterstützen. Nach der Abweisung eines somalischen WM-Schiedsrichters haben die USA die Entscheidung jetzt begründet. Sicherheitsüberprüfungen hätten ergeben, dass Omar Artan Verbindungen zu mutmaßlichen Mitgliedern terroristischer Organisationen hat. Näheres ist nicht bekannt. Artan ist inzwischen zurück in Somalia. Dort wurde Afrikas Schiedsrichter des Jahres von Landsleuten mit Jubel begrüßt und anschließend vom Regierungschef empfangen. Das Wetter in Bayern. Es ist meist stark bewölkt. Vor allem in der Südhälfte regnet es kräftig, aber auch in Teilen Frankens und der Oberpfalz. Höchstwerte 12 bis 18 Grad. Morgen und am Freitag geht es wechselhaft weiter. Am Samstag wird es von Westen her freundlicher und auch wärmer. Temperaturen dann zwischen 18 und 25 Grad. Soweit die Nachrichten. Es wird 17.04 Uhr.
4: Ja, und da schauen wir mal gemeinsam auf die Straßen. Da haben wir die A3 Passau in Richtung Nürnberg zwischen Sinzing und Nittendorf. 6 Kilometer Stau nach einem Unfall auf der rechten Spur. Die A6 Nürnberg in Richtung Weitaus zwischen Nürnberg-Langwasser und dem Kreuz Altdorf. Da haben wir 5 Kilometer stockenden Verkehr. Die A8 Stuttgart in Richtung München zwischen Friedberg und Dasing. Nach einem Unfall auf der rechten Spur geht da wenig voran. Bitte vorsichtig fahren in diesem Bereich. Die A92 Deckendorf nach München zwischen Unterschleißheim und Oberschleißheim, 4 Kilometer Stau. Die A99 München Südwest in Richtung München Süd zwischen Fröttmanning Nord und Aschheim-Ismaning, 7 Kilometer stockend bis Stau. A99 Ostumfahrung München in Richtung Salzburg zwischen dem Kreuz München Nord und Aschheim-Ismaning. Nach einem LKW-Unfall sind hier 2 Spuren blockiert. Und die A99 die Ostumfahrung München in Richtung Nürnberg zwischen Hohenbrunn und Haar, 6 Kilometer Stau nach einem Unfall auf der rechten Spur. Und nochmals die A99 die Westumfahrung München in Richtung Lindau. Zwischen Fröttmanning Nord und dem Allacher Dreieck 12 Kilometer Stau. Nach einem Unfall laufen hier die Aufräumarbeiten. Also es ist ein Tag, wo unglaublich viel passiert heute. Sehr viele Unfälle. Bitte vorsichtig fahren, konzentriert fahren und bitte gut ankommen dann im Feierabend. Hoffentlich.
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4: Jetzt um kurz nach fünf. Kennen Sie den Sascha und kennen Sie den Christian? Kennen Sie jetzt wahrscheinlich nicht. Aber das sind diese beiden Menschen, die bei uns im Sportverein alles so vorantreiben, die alles zusammenhalten. Sascha, unser Organisator, Christian, so der Trainer und Mentor. Und wir haben eigentlich auch einen ganz, ganz guten Erfolg im Fußballverein, sind aktuell auf Platz 3 in der Tabelle und können uns nicht beklagen, aber ohne die beiden wäre das nicht möglich. Und wenn Sie auch solche Menschen bei sich im Verein haben, die Gutes tun, die das Ganze ehrenamtlich machen, die guten Seelen des Vereins sozusagen, vielleicht können Sie die einfach mal ehren, genauer gesagt diesen Danke sagen. Wie das genau am besten funktioniert, denn da hat der Bayerische Rundfunk eine Mega-Aktion, das schauen wir uns gerne gemeinsam an. In ein paar Minuten dann um 17.15 Uhr, da sage ich dann zu Ihnen wieder,
5: Hello again.
4: So mache ich's.

0: Maria Voskania, wer mit dem Feuer spielt, braucht die Feuerwehr ums Eck. Ne? Brennend heiß kann es aber auch beim Sport sein. Dass wir da in Bayern ganz großartige Vereine haben, das ist ja nichts Neues. Aber was die alles machen, wie breit das Angebot ist, wie toll die ehrenamtlichen Helfer da arbeiten, das lässt mir auch persönlich wirklich das Herz aufgehen. Jetzt im Juni läuft bei uns ja im kompletten BR, also im kompletten Bayerischen Rundfunk, die Aktion Sport vereint. Da können sich alle, also auch gerne Sie, aus Bayern, aus Ihrem Sportverein, über brschlager.de zum Beispiel anmelden und bekommen mit ein wenig Glück eine Finanzspritze für die Vereinskasse. 70 mal 1.000 Euro. Und unter diesem Verein ist auch der Mountainbike Allgäu e.V. Klar, da ist der Name Programm, erzählt Florian Brüchle, der unter anderem fürs Kids-Training auch mit zuständig ist.
1: Vom Kleinkind bis zum 70-jährigen Mountainbiker ist bei uns alles dabei. Aus allen Berufsschichten alles. Also alle, die einfach Bock auf Mountainbiken haben.
0: Ja, und das sind mittlerweile über 700 allein in diesem Verein im Allgäu. Und jetzt ist es natürlich so, dass ein echtes Mountainbiker-Herz höher schlägt, wenn es über Stock und Stein geht, hoch und runter und so richtig wild zugeht. Gerade in Naturlandschaften häufiger ein Problem, wenn Biker sich einfach so strecken durch den Wald bahnen. Genau das, da hat der Verein gesagt, das wollen wir eben nicht, sondern die Mitglieder bauen eine ganz gezielte Mountainbike-Strecke oder mehrere Strecken, sogenannte Trails, nach ganz, ganz klaren Regeln, verantwortungsbewusst und verantwortungsvoll und natürlich nach Rücksprache mit allen anderen, damit auf der einen Seite mit Spaß trainiert wird, auf der anderen Seite aber auch nicht mutwillig irgendwo Natur zerstört wird, weil das möchte auch keiner.
1: Im Endeffekt ist eine Wanderweg und der wird einfach angepasst an die Mountainbiker. Bei uns im Allgäu ist alles ein bisschen schwierig mit den Wegen und allem. Wir wollten einfach diese Trails in legale Richtungen bringen.
0: Sehr gut. Und das ist ein tolles Beispiel vom Mountainbike Allgäu e.V. Das zeigt, wie wichtig Vereine fürs Miteinander sind. Miteinander Spaß haben, miteinander trainieren und auch rücksichtsvoll miteinander umgehen. Und das bei Mensch und Natur. Und vielleicht haben Sie auch so einen Verein oder die Macher in Ihrem Verein und Sie wollen da einfach mal Danke denen sagen. Dann gerne mal auf brschlager.de reinschauen und sich dort gleich anmelden und auch gerne nennen, wer denn so die gute Seele bei Ihnen im Verein ist. Und es gibt ja nicht nur das, dass wir vorbeikommen, sondern vielleicht auch wirklich ist Ihr Verein einer derjenigen, die mit bis zu 1.000 Euro dann ja eine ordentliche Finanzspritze bekommt und dann ist unter Umständen ein tolles Sommerfest in diesem und in den nächsten Jahren gesichert. Vielleicht.
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0: Ach, der Jürgen Drews und seine Kornblumen, die wir natürlich aktuell auch wieder ganz, ganz viel sehen. Wir haben es gleich 17.25 Uhr. Hier ist BR Schlager und Sie kriegen bei uns natürlich immer neue Musik um diese Zeit. In diesem Falle von Sonja Liebing. Schon längst verliebt.
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0: Und bei ihr drücken die Fans ja aktuell alle Daumen, dass sie wieder komplett gesund wird. Denn nach einem MRT-Termin sind bei ihr tatsächlich sehr unerfreuliche Nachrichten oder gab es eine sehr unerfreuliche Diagnose. Bei der 36-Jährigen wurde ein dreifacher Bandscheibenvorfall festgestellt. Sie hat erst gedacht, sie hat sich vielleicht irgendwie den Nerv eingeklemmt, aber dann hat sich dieser Bandscheibenvorfall doch herausgestellt. Jetzt versuchen sie es mit Physiotherapie hinzubekommen und wir, genauso wie das gesamte Schlagerland, drücken die Daumen, dass sie ganz bald wieder fit ist. Ihre neue Single, Schon längst verliebt, die gibt's aber gleich dann in ein paar Sekunden hier auf BR Schlager.
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0: Das ist wirklich ein guter Laune-Sound von Sonja Liebing hier auf BR Schlager. Maite Kelly hat auch was Neues. Sie war in Paris, da gab es dann einen Kuss. Also war es der Kuss in Paris, hören wir dann gleich gerne rein. Und auch ein toller Sommertitel von Wolfgang Petri. Das sind aber eher Erinnerungen an den Sommer von damals. Machen wir gleich in ein paar Minuten, in ein paar Sekunden ist es 17.30 Uhr, halb sechs, gibt's immer für Sie das Wichtigste aus Bayern.
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2: Im Studio Joachim Dangel. Rund um Friedberg im Landkreis Eichach-Friedberg setzt die Polizei in diesem Sommer auf tierische Verstärkung. Beamte der Münchner Reiterstaffel sollen dort auf Streife gehen und so für mehr Sicherheit sorgen. Michaela Neukirch berichtet.
3: Patrouilliert werden soll vor allem an den beliebten Ausflugszielen rund um Friedberg. Wer also zum Beispiel am Mandichosee, dem Lech, dem Weidmannsee oder an einem der Baggerseen unterwegs ist, der könnte gut auf einen Beamten samt Polizeipferd stoßen. Laut der Polizei geht es vor allem darum, Präsenz zu zeigen und das Sicherheitsgefühl zu stärken. Der große Vorteil sei, dass man mit den Pferden auch in unwegsames Gelände kommt, das mit den Streifenwagen nur schwer zu erreichen ist. Außerdem erhoffen sich die Beamten, dank der tierischen Verstärkung deutlich leichter mit der Bevölkerung ins Gespräch zu kommen, denn die Reaktionen auf Polizisten mit Pferden seien größtenteils sehr positiv. Feste Termine für die Einsätze gibt es nicht. Je nach Bedarf wird die Reiterstaffel zur Unterstützung aus München angefordert.
2: Der Simssee ist der größte See im Landkreis Rosenheim und sehr beliebt bei Klein und Groß in der Region. Um die Schadstoffe im See zu verringern, gibt es seit mehr als 20 Jahren das Simssee-Schutzprojekt. Im Mittelpunkt steht dabei gewässerschonende Landwirtschaft. Was das heißt, sagt uns Anton Rauch. Er war bei einer Infoveranstaltung für Landwirte aus der Region.
4: Der Simssee ist von mehr als 70 Quadratkilometern landwirtschaftlich genutzter Fläche umgeben, größtenteils Hanglagen. Deshalb ist es wichtig, dass wenig Nährstoffe in den See geschwemmt werden. Wichtig für die Landwirte, eine feste Grasnarbe ist ein guter Schutz gegen die Erosion. Da helfen ein nicht zu tiefer Schnitt beim Mähen und vor allem die richtige Nährstoffversorgung mit ausreichend Kalk. Dann kann das Wasser auch besser versickern, so Grünlandberater Hans Koch.
5: Dann schaffen wir über diese Art der Produktionstechnik einfach eine wesentlich bessere Wasserverträglichkeit in der Region und damit natürlich auch eine Vorbeugung gegen Überschwemmungen, gegen Überflutungen, weniger Erosion und eine bessere Wasserqualität.
4: Die Anstrengungen der Bauern zeigen auch Wirkung, bescheinigt der Vertreter des Wasserwirtschaftsamts dem Simssee-Schutzprojekt. Die Wasserqualität wird über die Jahre tendenziell besser.
2: Kommt die nordische Ski-WM 2031 nach Oberstdorf? Das entscheidet sich in einer guten Stunde. Der Zuschlag wäre eine große Wertschätzung, sagt der Oberstdorfer Skispringer Karl Geiger. Einziger Konkurrent ist das slowenische Planica. Dort wurden allerdings erst vor 3 Jahren die Titelkämpfe im Skispringen, Skilanglauf und der nordischen Kombination ausgerichtet. Für Oberstdorf wäre der Zuschlag gewissermaßen eine Entschädigung für die Corona-WM 2021. Damals durften nämlich keine Zuschauer zu den Wettkämpfen.
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0: Da ist heute Abend so im Norden Frankens die einzige Chance noch, um ein wenig Vitamin D zu tanken, nämlich Sonne. Ansonsten sieht es tatsächlich überall bewölkt aus. Also es ist auch dann so, dass zum Beispiel im Süden und im Osten auch immer wieder Regen runterkommt, wird auch länger anhalten dann wahrscheinlich. Und so in Nordbayern, also auch in Richtung Schwaben, auch noch vereinzelt Gewitter möglich. Aktuelle Werte auf jeden Fall noch über den 10 Grad bis 14 Grad, sowas in dem Dreh bewegen wir uns noch. Und dann schauen wir doch gleich mal auf morgen, machen wir hinter heute doch erstmal einen Haken. Morgen geht es aber unbeständig weiter. Sonnige Abschnitte, aber auch immer wieder Wolken, immer wieder Schauer, immer wieder Gewitter. Freitag, genauso brauche ich gar nicht mehr sagen. Für die nächsten beiden Tage dann so 14 bis 20 Grad im Höchstbereich. Und der Samstag geht erst noch wolkig los. Vielleicht schauert es dann auch noch gar aus. Aber dann haben wir eigentlich so auch in der Südosthälfte also die Möglichkeit, dass die Sonne dann wieder durchkommt. Das wird insgesamt freundlicher. Es wird dann wahrscheinlich auch überall in Bayern trocken bleiben am Nachmittag. Und wir haben wieder Werte von 19 bis 25 Grad. Das Einzige, was uns die ganze Zeit begleiten wird bis zum Ende der Woche, ist ein gescheiter Wind und das überall in Bayern. Und klar, der ist dann dementsprechend auch frischer unterwegs.
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0: Neu auf BR-Schlager, Maite Kelly und ihr Kuss in Paris. 17:45 haben wir es jetzt im BR-Schlager-Feierabend. Vielleicht bei Ihnen auch heute auf dem Handy angekommen, wenn Sie da zum Beispiel WhatsApp installiert haben oder vielleicht auch auf Ihrem Computer, dann steht da plötzlich ja wie in so einer Art Kettenbrief über Ihrem Chat, dass die KI, also die künstliche Intelligenz, auf alle WhatsApp-Chats zugreift und persönliche Daten ausliest. Und wenn Sie das nicht wollen, dann müssen Sie in den WhatsApp-Einstellungen die Option erweiterter Datenschutz aktivieren. Ich frage jetzt mal nach bei meinem Kollegen Christoph Wörs aus unserer Verbraucherredaktion im BR. Was steckt denn da dahinter, Christoph? Was bedeutet denn diese Nachricht, die da gerade eben per WhatsApp verschickt wird?
1: Also in dieser Nachricht werden zwei Dinge zusammengebracht, die eigentlich nichts miteinander zu tun haben. Nämlich zum einen die KI-Funktion von WhatsApp. Die gibt es ja schon seit vorigem Jahr. Das ist dieser blau-lila Kreis rechts unten am Bildschirm. Der ist immer da, also standardmäßig. Den kann ich nicht ausschalten. Aber wenn man die KI nicht aktiv benutzt oder anspricht, dann liest und hört die auch nicht mit. Das ist tatsächlich sehr wichtig, weil bei WhatsApp gibt es diese End-zu-End-Verschlüsselung. Heißt also, meine Nachrichten kann nur derjenige lesen, dem ich sie geschickt habe oder der mit mir in der Gruppe ist. Da ändert auch diese KI-Funktion nichts dran. Und das andere, was in diesem Kettenbrief steht, da heißt, man soll den erweiterten Chat-Datenschutz einschalten. Kann man schon machen, ist aber was anderes. Damit schütze ich ganz einfach meine Daten vor den anderen Teilnehmern im Chat.
0: Okay, aber Christoph, was genau gilt es jetzt dann da quasi einzustellen?
1: Also das schützt dich insofern, als deine Fotos und Texte aus dem Chat nicht weitergeleitet werden können oder exportiert werden können. Also die kann kein anderer abspeichern. Nimm als Beispiel die Eltern-WhatsApp-Gruppe von der Schule oder vom Sportverein. Die Bilder, die du da reinstellst, die können dann nicht in der privaten Handygalerie von einem anderen Gruppenmitglied auftauchen. Kennt man ja auch oft alle gar nicht persönlich. Was nun dieser erweiterte Chat-Datenschutz noch macht, wenn ich den deaktiviere, dann kann ich den KI-Chatbot nicht mehr ansprechen. Wenn der an ist, dann antwortet der ja meine Fragen so, als wäre er ein Gruppenmitglied. Und weil ich gerade sage, Gruppenmitglied, das ist auch ganz wichtig, in Gruppen muss sich der Administrator darum kümmern, das gegebenenfalls umzustellen.
0: Okay, aber doch ganz wichtige Infos, wie ich finde. Dankeschön an Christoph Wörs. Also wir hatten mal fest, bei WhatsApp brauchen Sie keine Angst haben vor einer KI-Funktion, weil Ihre privaten Chatsverläufe und Gruppenchats, die sind verschlüsselt und Meta und die KI lesen da nicht mit. Aber diesen erweiterten Datenschutz, den können Sie trotzdem einstellen, wenn Sie innerhalb einer WhatsApp-Gruppe zum Beispiel Ihre Daten vor den anderen Gruppenteilnehmern besser schützen wollen. Also gerade dann, wenn Sie in der Gruppe zum Beispiel auch Leute haben, ist jetzt bei uns der Fall in der Gruppe meines Sohnes, da kenne ich dann auch gar nicht alle. Da wäre ich dankbar, wenn da ein gewisser Schutz besteht. Ganz gute Infos, vielen Dank.
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Wolfgang Petri schaut zurück zum Sommer von damals. Wir schauen mal nach vorne, nämlich auf das, was gleich in der nächsten Stunde für Sie da ist. Oder besser gesagt, wer? Die Melissa Naschenwenk zum Beispiel. Nino De Angelo mit seinem größten Hit überhaupt, Jenseits von Eden. Und Andrea Berg klettert hoch hinauf auf den Kilimandscharo. Ich kletter morgen wieder hier rein ins Studio ab 16 Uhr. Wünsche Ihnen einen tollen Feierabend. Bis morgen dann wieder. Servus und ciao. Ihr Markus Barleck, ein Klassiker noch von Nina und Mike. Paloma Planka.

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1: Um 18 Uhr mit Clemens Nicoll. Beim Zusammenstoß zweier Busse im Landkreis Dachau in Oberbayern ist ein Kind ums Leben gekommen. Das haben die Behörden am Nachmittag auf einer Pressekonferenz bekannt gegeben. Außerdem wurden zwei Kinder sowie eine Lehrerin schwer verletzt. Fast 30 weitere Kinder sowie die beiden Busfahrer kamen mit leichteren Verletzungen davon. Der Einsatzleiter des Rettungsdienstes, Dennis Behrendt, sprach von einem nicht alltäglichen Einsatz,
2: der auch die eingesetzten Einsatzkräfte mit Sicherheit noch einige Zeit beschäftigen wird. Leider ist bei einem der schwer verletzten Kinder trotz direkt eingeleiteter Reanimationsmaßnahme und allen Menschenmöglichen es nicht möglich gewesen, aufgrund der Schwere der Verletzungen eine Stabilisierung und einen Kliniktransport vorzunehmen, weshalb das Kind vor Ort vom Notarzt für tot erklärt werden musste.
1: Der mit den Grundschülern besetzte Reisebus war für einen Schulausflug auf einer Straße bei Herbertshausen im Landkreis Dachau unterwegs, als er in einer engen Kurve mit einem Linienbus zusammenstieß. Die Unfallursache wird noch ermittelt. Deutschland soll eine führende Luftfahrtnation werden. Das ist das Ziel der Bundesregierung. Das Kabinett hat eine entsprechende Strategie beschlossen. Bundeskanzler Merz betonte bei der Internationalen Luft- und Raumfahrtausstellung in Berlin, es handele sich um eine Wachstumsbranche wie keine andere in Deutschland und Europa. Ihm zufolge konnte die Luftfahrtindustrie im vergangenen Jahr ein Wachstum von 19% verzeichnen. Die Bundesregierung arbeitet an einem großen Reformpaket, das alle betreffen wird. In der Vergangenheit gab es mitunter Kritik, dass Bundeskanzler Merz zum Beispiel die Sozialpartner nicht frühzeitig in solche Großprojekte mit einbezieht. Das soll diesmal anders laufen. Am Abend kommen Fachleute von Gewerkschaften und Arbeitgeberverbänden ins Kanzleramt, um ihre Ideen oder Bedenken deutlich zu machen.
3: Reformen bei der Rente, auf dem Arbeitsmarkt, bei der Einkommenssteuer und ein Bürokratieabbau, der wirklich wirkt. Das soll das große Paket umfassen. Die schwarz-rote Bundesregierung will es Anfang Juli auf den Weg bringen. Heute geht es darum, die Positionen dazu mit Arbeitgebern und Gewerkschaften abzugleichen. Das Treffen im Kanzleramt ist für 3 Stunden angesetzt. Konkrete Ergebnisse werden nicht erwartet. Benjamin Großkopf, Berlin.
1: Papst Leo XIV. Weiht am Abend den Christusturm der Kathedrale Sagrada Familia in Barcelona. Mit 172,5 Metern ist er jetzt der höchste Kirchturm der Welt. Die Kirche ist damit aber noch immer nicht fertig. Das wird erst irgendwann im nächsten Jahrzehnt soweit sein. Der Bau hat 1882 begonnen. Der Architekt Antoni Gaudí ist genau heute vor 100 Jahren gestorben. Wegen des neuen Turms in Barcelona muss die Stadt Ulm alle ihre Broschüren neu auflegen, denn bis jetzt war das Ulmer Münster der höchste Kirchturm der Welt. Das Wetter in Bayern? Am Abend noch stark bewölkt und regnerisch mit teils heftigen Schauern und einzelnen Gewittern. In der Nacht lässt der Regen allmählich nach, Tiefstwerte dann 9 bis 5 Grad. Morgen zunächst Wolken und Sonne, später wieder Schauer und Gewitter. Auch am Freitag regnerisch bei Höchstwerten von 14 bis 20 Grad. Am Samstag allmählich freundlicher und wärmer. Es ist 18.03 Uhr. Die Verkehrsübersicht. A3 Passau Richtung Nürnberg zwischen dem Kreuz Regensburg und Nittendorf. 6 Kilometer stockender Verkehr nach mehreren Unfällen. A7 Fulda Richtung Würzburg zwischen dem Fuldaer Dreieck und Bad Brückenau Wildflecken 8 Kilometer stockender Verkehr. A99 Ostumfahrung München Richtung Salzburg zwischen Neuherberg und Aschheim-Ismaning 8 Kilometer Stau nach einem LKW-Unfall. 2 Spuren sind dort blockiert. A99 Westumfahrung München Richtung Lindau zwischen Fröttmanning Nord und dem Dreieck Allach 10 Kilometer Stau. B15 Landshut Richtung Saalhaupt zwischen Schierling Süd und Schierling Nord ein Unfall. Und die B471 Garching Richtung Fürstenfeldbruck zwischen Oberschleißheim und Karlsfeld 3 Kilometer Stau. Soweit der Service.
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1: Um 19 Uhr mit Clemens Nicol. Bei dem schweren Busunfall in der Nähe von Dachau ist ein Kind ums Leben gekommen. Der Grundschüler war mit seiner Klasse unterwegs im Rahmen eines Schulausflugs. Der Bus, in dem er saß, streifte bei Ampermoching in der Gemeinde Hebertshausen einen entgegenkommenden Linienbus.
2: Nach Angaben der Rettungskräfte gab es noch am Unfallort Reanimationsversuche, die aber erfolglos geblieben seien. Zwei weitere Kinder und eine Lehrerin wurden sehr schwer verletzt. Zwei Kinder seien mittelschwer und 26 leicht verletzt. Auch die Busfahrer hätten leichte Verletzungen erlitten. Der mit den Zweitklässlern besetzte Reisebus war für einen Schulausflug unterwegs, als er im Bereich einer Kurve mit einem Linienbus zusammenstieß. Beide Fahrer seien jedenfalls nicht alkoholisiert gewesen, betonte der Landrat, der damit auf Gerüchte im Netz reagierte. Aus Hebertshausen, Birgit Grundner.
1: Der Tankrabatt wird nicht verlängert. Die Steuern auf Benzin und Diesel werden am 1. Juli wieder um rund 17 Cent steigen. Das berichten mehrere Medien und berufen sich auf Koalitionskreise. Die Steuersenkung war von Anfang an auf 2 Monate begrenzt. Allerdings gab es Forderungen, die Maßnahme zu verlängern. Unter anderem hatte Bayerns Ministerpräsident Söder gesagt, darüber müsse man diskutieren. Die Entscheidung ist jetzt aber offenbar in die andere Richtung gefallen. Zum einen seien die Spritpreise deutlich gesunken. Zum anderen könne man nicht jeden Monat 800 Millionen Euro nach dem Prinzip Gießkanne verteilen, heißt es in der Koalition nach Informationen der Süddeutschen Zeitung. Es geht um Kompromisslinien und Schnittmengen heute Abend im Kanzleramt. Die Spitzen der schwarz-roten Koalition haben Gewerkschaftsvertreter und Arbeitgeberverbände zu einem Gipfeltreffen eingeladen, um Gemeinsamkeiten für die anstehenden Reformen auszuloten. Laut Regierungssprecher Mayer geht es vor allem darum, ob alle Seiten das gleiche Problemverständnis haben. CDU-Generalsekretär Linnemann stimmte Arbeitgeber und Gewerkschaften schon mal darauf ein, dass die Regierung in den kommenden Wochen schwierige Entscheidungen zu fällen hat, bei denen keine Seite jubeln werde. Nach den Ausschreitungen bei ausländerfeindlichen Protesten in Belfast wächst in Nordirland die Sorge vor neuer Gewalt. Gestern hatten rechtsextreme Aktivisten zu Protesten aufgerufen, bei denen Fahrzeuge und Häuser in Brand gesteckt wurden. Und es gibt Befürchtungen, dass es auch diese Nacht wieder zu Gewalt kommt.
3: Der britische Premierminister Keir Starmer äußerte sich auf X entsetzt über die rassistischen Krawalle. Die Szenen in Belfast seien völlig inakzeptabel gewesen. Es sei offensichtlich, dass Menschen aufgrund ihrer Herkunft ins Visier genommen wurden. Das werde er nicht tolerieren, so Starmer. Die Verantwortlichen würden die volle Härte des Gesetzes zu spüren bekommen. Hintergrund war eine Messerattacke mit einem Schwerverletzten. Das Opfer der Tat hat laut Medienberichten ein Auge verloren. Franziska Hoppen, London.
1: Das Wetter in Bayern? Am Abend noch stark bewölkt und regnerisch, mit teils heftigen Schauern und einzelnen Gewittern. In der Nacht lässt der Regen allmählich nach, Tiefstwerte 9 bis 5 Grad. Morgen zunächst Wolken und Sonne, später wieder Schauer und Gewitter. Auch am Freitag regnerisch, bei Höchstwerten von 14 bis zu 20 Grad. Am Samstag allmählich freundlicher und wärmer. Es ist 19.03 Uhr. Die Verkehrsübersicht. A3 Nürnberg Richtung Würzburg, zwischen Nürnberg Nord und Erlangen-Tennenlohe ein Unfall. A9 Nürnberg Richtung Berlin, zwischen Schneitach und Hormersdorf, Sperre nach einem Unfall, aktuell 2 Kilometer Stau. A93 Holledau Richtung Weiden, zwischen Regensburg Nord und Regenstauf, 3 Kilometer stockend. A99 Westumfahrung München Richtung Nürnberg, zwischen Freiham Mitte und Germering Nord, ein LKW-Unfall auf der rechten Spur. A99 München Südwest Richtung München Süd, zwischen Neuherberg und Aschheim-Ismaning 7 Kilometer Stau. A99 Westumfahrung München Richtung Lindau, zwischen Neuherberg und dem Dreieck Allach 8 Kilometer stockender Verkehr. Die B2 Nürnberg Richtung Weißenburg ist zwischen Roth-Kiliansdorf und Wernsbach nach einem Unfall gesperrt. Und B471 Oberschleißheim Richtung Haar zwischen Hochbrück und Ismaning 3 Kilometer Stau. Soweit der Service.
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1: Um 20 Uhr mit Ryo Takeda. Der Tankrabatt wird nicht verlängert. Wie das ARD Hauptstadtstudio und andere Medien berichten, haben sich die Fraktionen von Union und SPD darauf verständigt. Die Entlastungsmaßnahme endet damit wie geplant Ende Juni. Der Tankrabatt war Anfang Mai wegen der stark gestiegenen Spritpreise eingeführt worden. Er senkt die Steuer auf Benzin und Diesel um 17 Cent. Untersuchungen hatten gezeigt, dass Tankstellen die Steuererleichterung größtenteils an die Autofahrer weitergeben. Die Frankfurter Allgemeine hat einen Gastbeitrag von Thüringens Ministerpräsident Mario Vogt gelöscht. Die Zeitung begründete das mit dem Verdacht, dass der Text mithilfe von künstlicher Intelligenz verfasst worden sei. Auf Nachfragen habe die Staatskanzlei nur ausweichend geantwortet. Eine Auswertung des Portals Frag den Staat hatte nahegelegt, dass der Gastbeitrag und weitere Texte des Ministerpräsidenten größtenteils von KI geschrieben wurden. Vogt verteidigte die Nutzung der Technologie. Die größten deutschen Börsenkonzerne zahlen trotz Wirtschaftskrise Dividenden in Rekordhöhe an ihre Aktionäre. Wie Berechnungen der Deka Bank zeigen, schütten die 40 DAX-Unternehmen 56,7 Milliarden Euro aus. Das seien knapp 3,8 Milliarden mehr als erwartet. Vor allem die Dividenden der Autobauer hätten überrascht. So schütte BMW sogar etwas mehr aus als im vergangenen Jahr. Mercedes und VW hätten die Dividende zumindest weniger stark gesenkt als prognostiziert. Mit einer Großrazzia in drei Bundesländern ist die Polizei gegen eine Drogenbande vorgegangen. In Berlin, Brandenburg und Sachsen wurden 16 Objekte durchsucht und 4 mutmaßliche Dealer festgenommen. Die Bande soll in mehr als 400 Fällen Drogen wie Kokain und Cannabis an die Fahrer von sogenannten Koks-Taxis geliefert haben. Bei den Durchsuchungen stellten die Ermittler über 20 Kilogramm Drogen sowie Bargeld sicher. Bei der Heim-WM im kommenden Jahr treffen Deutschlands Handballer auf vermeintlich machbare Vorrundengegner. Wie die Auslosung am Abend in München ergab, spielt das Team von Bundestrainer Alfred Gislason in der Gruppe A gegen Serbien, Tunesien und Uruguay. Ein Duell mit Topfavorit Dänemark wäre frühestens im Halbfinale möglich. Neben München, Stuttgart und Kiel ist auch Magdeburg WM-Austragungsort. Das waren die Nachrichten. Das Wetter. In der Nacht wechselnd bewölkt und gebietsweise Schauer. Tiefstwerte 11 bis 7, in den Bergen bis 3 Grad. Morgen wechselnd bewölkt mit weiteren Schauern, später auch Gewitter. Höchstwerte 14 bis 19 Grad, böiger Westwind im oberen Bergland und bei Gewittern stürmische Böen. Am Freitag neben etwas Sonne, zeitweise Regen und leicht steigende Temperatur. Die Zeit, es ist 20.03 Uhr.
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1: Um 21 Uhr mit Rio Takeda. Der Tankrabatt wird nicht verlängert. Wie das ARD Hauptstadtstudio und andere Medien berichten, haben sich die Fraktionen von Union und SPD darauf verständigt. Die Entlastungsmaßnahme endet damit wie geplant Ende Juni. Der Tankrabatt war Anfang Mai wegen der stark gestiegenen Spritpreise eingeführt worden. Er senkt die Steuer auf Benzin und Diesel um 17 Cent. Untersuchungen hatten gezeigt, dass Tankstellen die Steuererleichterung größtenteils an die Autofahrer weitergeben. In Hannover haben mehrere tausend Menschen gegen die Sparpläne im Gesundheitswesen protestiert. Dazu aufgerufen hatten Gewerkschaften und Sozialverbände. Ihren Angaben zufolge versammelten sich rund 8000 Demonstranten. Verdi-Bundesvorständin Silvia Bühler sagte, die Vorhaben von Bundesgesundheitsministerin Nina Wagen bei der gesetzlichen Krankenversicherung und der Altenpflege hätten eine erhebliche soziale Schieflage. Unterstützung bekam sie vom Vorsitzenden der Gesundheitsministerkonferenz. Niedersachsens Gesundheitsminister Andreas Philippi betonte, man werde sich gegen Sozialreformen stellen, die zu großen Ungerechtigkeiten in der Gesellschaft führen würden. Die größten deutschen Börsenkonzerne zahlen trotz Wirtschaftskrise Dividenden in Rekordhöhe an ihre Aktionäre. Die Berechnungen der Deka Bank zeigen, schütten die 40 DAX-Unternehmen 56,7 Milliarden Euro aus. Das seien knapp 3,8 Milliarden mehr als erwartet. Vor allem die Dividenden der Autobauer hätten überrascht. So schütte BMW sogar etwas mehr aus als im vergangenen Jahr. Mercedes und VW hätten die Dividende zumindest weniger stark gesenkt als prognostiziert. Mit einer Großrazzia in drei Bundesländern ist die Polizei gegen eine Drogenbande vorgegangen. In Berlin, Brandenburg und Sachsen wurden 16 Objekte durchsucht und 4 mutmaßliche Dealer festgenommen. Die Bande soll in mehr als 400 Fällen Drogen wie Kokain und Cannabis an die Fahrer von sogenannten Koks-Taxis geliefert haben. Bei den Durchsuchungen stellten die Ermittler über 20 Kilogramm Drogen sowie Bargeld sicher. Bei der Heim-WM im kommenden Jahr treffen Deutschlands Handballer auf vermeintlich machbare Vorrundengegner. Wie die Auslosung am Abend in München ergab, spielt das Team von Bundestrainer Alfred Gislason in der Gruppe A gegen Serbien, Tunesien und Uruguay. Ein Duell mit Topfavorit Dänemark wäre frühestens im Halbfinale möglich. Neben München, Stuttgart und Kiel ist auch Magdeburg WM-Austragungsort. Das waren die Nachrichten. Das Wetter. In der Nacht wechselnd bewölkt und gebietsweise Schauer. Tiefstwerte 11 bis 7, in den Bergen bis 3 Grad. Morgen wechselnd bewölkt mit weiteren Schauern, später auch Gewitter. Höchstwerte 14 bis 19 Grad. Böiger Westwind im oberen Bergland und bei Gewittern stürmische Böen. Am Freitag neben etwas Sonne zeitweise Regen und leicht steigende Temperatur. Die Zeit, es ist 21.03 Uhr.
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0: um 22 Uhr mit Ryo Takeda. Der Tankrabatt wird nicht verlängert. Wie das ARD Hauptstadtstudio und andere Medien berichten, haben sich die Fraktionen von Union und SPD darauf verständigt. Die Entlastungsmaßnahme endet damit wie geplant Ende Juni. Der Tankrabatt war Anfang Mai wegen der stark gestiegenen Spritpreise eingeführt worden. Er senkt die Steuer auf Benzin und Diesel um 17 Cent. Untersuchungen hatten gezeigt, dass Tankstellen die Steuererleichterung größtenteils an die Autofahrer weitergeben. In Hannover haben mehrere tausend Menschen gegen die Sparpläne im Gesundheitswesen protestiert. Dazu aufgerufen hatten Gewerkschaften und Sozialverbände. Ihren Angaben zufolge versammelten sich rund 8000 Demonstranten. Verdi-Bundesvorständin Silvia Bühler sagte, die Vorhaben von Bundesgesundheitsministerin Nina Wagen bei der gesetzlichen Krankenversicherung und der Altenpflege hätten eine erhebliche soziale Schieflage. Unterstützung bekam sie vom Vorsitzenden der Gesundheitsministerkonferenz. Niedersachsens Gesundheitsminister Andreas Philippi betonte, man werde sich gegen Sozialreformen stellen, die zu großen Ungerechtigkeiten in der Gesellschaft führen würden. Das US-Militär hat nach eigenen Angaben im Golf von Oman einen Tanker angegriffen. Demnach wurde der Maschinenraum des Schiffes beschossen. Der Tanker sei manövrierunfähig gemacht worden. Er wollte nach US-Angaben iranisches Öl exportieren und damit die von den USA verhängte Seeblockade durchbrechen. Das indische Außenministerium erklärte, nach dem Angriff würden 3 indische Besatzungsmitglieder vermisst. US-Präsident Donald Trump hat mit seiner Unterschrift ein milliardenschweres Gesetz für Migrationspolitik in Kraft gesetzt. Es stellt rund 70 Milliarden Dollar für Grenzschutz, Einwanderungsbehörden und Abschiebungen bereit, verteilt auf 3 Jahre. Zuvor hatte der Kongress das Paket nach monatelangem Streit gebilligt. Die oppositionellen Demokraten hatten die Mittel zu Jahresbeginn zunächst blockiert. Sie scheiterten jedoch mit ihren Forderungen nach strengeren Auflagen für die Einwanderungsbehörde ICE und den Grenzschutz. Mit einer Großrazzia in 3 Bundesländern ist die Polizei gegen eine Drogenbande vorgegangen. In Berlin, Brandenburg und Sachsen wurden 16 Objekte durchsucht und 4 mutmaßliche Dealer festgenommen. Die Bande soll in mehr als 400 Fällen Drogen wie Kokain und Cannabis an die Fahrer von sogenannten Koks-Taxis geliefert haben. Bei den Durchsuchungen stellten die Ermittler über 20 Kilogramm Drogen sowie Bargeld sicher. Das waren die Nachrichten. Das Wetter. In der Nacht wechselnd bewölkt, gebietsweise Schauer, Tiefstwerte 11 bis 7, in den Bergen bis 3 Grad. Morgen wechselnd bewölkt mit weiteren Schauern, später auch Gewitter, Höchstwerte 14 bis 19 Grad, böiger Westwind, im oberen Bergland und bei Gewittern stürmische Böen. Am Freitag neben etwas Sonne, zeitweise Regen und dabei leicht steigende Temperatur. Die Zeit, es ist 22.03 Uhr.
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1: Um 23 Uhr mit Felix Sprung. Kanzler Merz und Vizekanzler King Beil haben 3,5 Stunden mit Spitzenvertretern von Gewerkschaften und Arbeitgebern beraten. Sie wollten deren Vorstellungen für Sozial-, Arbeitsmarkt- und Steuerreformen einholen. Außerdem wollten die Teilnehmer ausloten, welche Schnittmengen es bei den anstehenden Reformen gibt. Der stellvertretende Regierungssprecher Mayer hatte im Vorfeld gesagt, es wäre ein Fortschritt, wenn man ein gemeinsames Verständnis dafür fände, welche Herausforderungen es gebe und welche

0: nächsten Schritte es brauche. Das Treffen ist nach Angaben aus Regierungskreisen gerade beendet worden. Ergebnisse sind noch nicht bekannt, allerdings sollten auch keine Entscheidungen getroffen werden. Der sogenannte Tankrabatt fällt wie geplant Ende Juni weg. Das hat Unionsfraktionsvize Müller dem ARD-Hauptstadtstudio bestätigt. Die Aktion galt seit dem 1. Mai und war bis zum 31. Juni vorgesehen. Aus Berlin Bianca Schwarz.
1: Ab dem 1. Juli geht also die Energiesteuer auf Benzin und Diesel wieder hoch, um knapp 17 Cent pro Liter. Der Tankrabatt hat den Staat in den 2 Monaten schätzungsweise 1,6 Milliarden Euro gekostet. Wegen dieser hohen Kosten hatten sich Politikerinnen und Politiker von SPD, Grünen und Linken gegen eine Verlängerung des Tankrabatts ausgesprochen. Auch Bundesverkehrsminister Patrick Schnieder von der CDU hatte die Hoffnungen auf eine Verlängerung der Maßnahme gedämpft. Die AfD hingegen fordert, die Steuersenkung konstant beizubehalten.
0: In Hannover hat es Proteste gegen Sparpläne im Gesundheitswesen gegeben. Gewerkschaften und Sozialverbände hatten dazu aufgerufen. Nach deren Angaben sind dem etwa 8000 Beschäftigte unter anderem aus Krankenhäusern und Pflegeeinrichtungen gefolgt. Hintergrund sind vom Bundesgesundheitsministerium geplante Kürzungen. Sie zielen darauf ab, die gesetzlichen Krankenkassen zu entlasten. In Hannover hat heute ein 2-tägiges Treffen der Gesundheitsminister der Länder begonnen. US-Präsident Trump hat dem iranischen Regime erneut gedroht. Auf seiner Online-Plattform schrieb er, der Iran habe zu lange gebraucht, um einen Deal zu verhandeln. Jetzt müsse das Land den Preis dafür zahlen. Vorher hatten sich beide Seiten gegenseitig angegriffen. Die US-Regierung wirft Teheran vor, einen Kampfhubschrauber abgeschossen zu haben. Als Reaktion griff das US-Militär mehrere Ziele an. Der Iran wies die Anschuldigungen zurück und attackierte seinerseits erneut US-Stützpunkte in Golfstaaten. Das waren die Nachrichten. Das Wetter in Deutschland, in der Nacht gebietsweise trocken, auch Schauer und einzelne Gewitter, Tiefstwerte 12 bis 3 Grad. Morgen wechselnd bewölkt, später einige Schauer und einzelne Gewitter, im Südwesten länger trocken. Höchstens 13 Grad im Erzgebirge bis 21 Grad im Südwesten. Am Freitag zeitweise Schauer, vereinzelt Gewitter, 14 bis 22 Grad. Am Samstag 16 bis 26 Grad. Es ist 23.03 Uhr.
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1: Um 0 Uhr mit Juliette Groß. 3,5 Stunden lang haben die Spitzen der schwarz-roten Koalition am Abend mit Wirtschaftsverbänden und Gewerkschaften beraten. Wie angekündigt, sind bei dem Treffen keine Entscheidungen gefallen. Aus Berlin, Bianca Schwarz.
2: Die Bundesregierung hat danach in einer Pressemitteilung mitgeteilt, es sei in konstruktiver und konzentrierter Atmosphäre zu 4 Themenfeldern diskutiert worden. Die Situation am Arbeitsmarkt, die Stabilität und Sicherung der Sozialversicherungen, Bürokratieabbau und Steuerpolitik. Einigkeit habe geherrscht in der Feststellung, dass der Wirtschaftsstandort Deutschland vor großen Herausforderungen steht, dass aber gleichzeitig die Sozialsysteme reformiert und die Bürokratielast verringert werden müsse. Außerdem sollen weitere Gespräche folgen, so die Pressemitteilung der Bundesregierung.
1: Das US-Militär hatte nach eigenen Angaben mit 9 Angriffen auf mehrere Ziele im Iran begonnen. Es handele sich um eine Reaktion auf die ungerechtfertigte und anhaltende Aggression des Irans, teilte das für den Nahen Osten zuständige US-Regionalkommando mit. Iranische Medien meldeten mehrere Explosionen an der Südküste des Landes.

0: Zuvor hatte US-Präsident Trump eine Krisensitzung im Weißen Haus einberufen, um über neue Militärschläge gegen den Iran zu beraten. Sogenannte Ewigkeitschemikalien sind offenbar noch gefährlicher als vermutet. Die EU-Chemikalienbehörde stuft eine Verbindung der PFAS-Gruppe jetzt als schädlich für die menschliche Fortpflanzung ein. Aus Brüssel, Andreas Meyer-Feist.
1: Untersucht wurde die Ewigkeitschemikalie TFA. Sie kommt als Abbauprodukt in Pestiziden und Kühlmitteln vor. Der Prüfausschuss der EU-Behörde stufte die Chemikalie als besonders schädlich und absolut unzerstörbar ein. Nach EU-Angaben kann sie die Fruchtbarkeit verringern, das Kind im Mutterleib schädigen und Schilddrüse und Leber beeinträchtigen. Die Einstufung der EU-Behörde könnte die Verbotsdebatte rund um die PFAS-Substanzen beeinflussen. Die EU-Kommission arbeitet an einem umfassenden Verbot.
0: In der Nähe von München hat es einen schweren Busunfall gegeben. Im Landkreis Dachau sind ein Linienbus und ein Reisebus, der mit Schulkindern besetzt war, ineinander gefahren. Wie die Behörden mitteilten, starb ein Kind an den Folgen seiner Verletzungen. 30 weitere Kinder, eine Lehrerin und 2 Busfahrer wurden verletzt. Warum die Busse in Oberbayern zusammengestoßen sind, ist unklar. Das waren die Nachrichten. Das Wetter in Deutschland. Gebietsweise trocken, auch Schauer und einzelne Gewitter, Tiefstwerte 12 bis 3 Grad. Tagsüber wechselnd bewölkt, später einige Schauer und einzelne Gewitter, im Südwesten länger trocken, Höchstwerte 13 Grad im Erzgebirge bis 21 Grad im Mittelgebirge. Am Freitag zeitweise Schauer, vereinzelt Gewitter 14 bis 22 Grad, am Samstag im Nordosten selten Gewitter. Es ist 0 Uhr 3.
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1: Um 1 Uhr mit Juliette Groß. Trotz Waffenruhe greifen die USA erneut Ziele im Iran an. Es handele sich um Angriffe zur Selbstverteidigung, hieß es zur Begründung von der US-Armee. Iranische Medien berichten von Explosionen an der Südküste. Aus der Nachrichtenredaktion Miriam Ernst.
2: Laut der staatlichen Nachrichtenagentur und des iranischen Rundfunks gab es Detonationen nahe den Städten Minab und Sirik. Auch in der vergangenen Nacht hatte das US-Militär in Sirik an der Straße von Hormuz Angriffe geflogen. Auslöser war der Abschuss eines Militärhubschraubers gewesen. Die iranischen Revolutionsgarden hatten im Gegenzug US-Stützpunkte in der Golfregion attackiert. Die neuen Angriffe hatte US-Präsident Trump angekündigt. Im Weißen Haus hatte Trump erklärt, man sei kurz vor einem Abkommen, aber der Iran halte die USA hin. Und wörtlich, sie halten uns weiterhin zum Narren.
1: Die Spitzen der schwarz-roten Koalition haben am Abend mit Arbeitgebern und Gewerkschaften über mögliche Reformen gesprochen. Im Anschluss an die Beratungen im Kanzleramt teilte Regierungssprecher Cornelius mit, dass Koalitionsvertreter die Bereitschaft der Wirtschafts- und Gewerkschaftsvertreter begrüßen, den Reformprozess konstruktiv zu begleiten. Alle Teilnehmer haben weitere Gesprächsrunden vereinbart. Bei den Beratungen gestern Abend ging es laut Cornelius um die Situation am Arbeitsmarkt, die Stabilität und Sicherung der Sozialversicherungen, Bürokratieabbau und Steuerpolitik. Entscheidungen gab es keine. Der sogenannte Tankrabatt läuft Ende des Monats aus. Das haben die Fraktionen von Union und SPD entschieden, wie das ARD-Hauptstadtstudio berichtet. Unionsfraktionsvize Müller betonte allerdings, man könne bei einem möglichen starken Preis

0: Anstieg wieder schnell reagieren. Nach seiner Einschätzung hat der Tankrabatt von 17 Cent gut gewirkt. Eine Verlängerung sei aber finanzpolitisch nicht sinnvoll. Man könne es sich in der aktuellen Lage nicht leisten, dafür Schulden aufzunehmen. In der Nähe der nordirischen Hauptstadt Belfast ist es die zweite Nacht in Folge zu Ausschreitungen gekommen. Die Polizei setzte erneut Wasserwerfer gegen maskierte Demonstranten ein, die unter anderem Ziegel aus Hausmauern gerissen hatten, um sie auf die Einsatzkräfte zu werfen. Auch Flaschen und Steine seien geworfen worden. Auslöser der gewaltsamen Proteste war ein Messerangriff, für den ein Mann aus dem Sudan angeklagt wurde. Das waren die Nachrichten. Das Wetter in Deutschland. Gebietsweise trocken, auch Schauer und einzelne Gewitter, Tiefstwerte 12 bis 3 Grad. Tagsüber wechselnd bewölkt, später einige Schauer und einzelne Gewitter. Im Südwesten länger trocken, Höchstwerte 13 Grad im Erzgebirge bis 21 Grad im Mittelgebirge. Am Freitag zeitweise Schauer, vereinzelt Gewitter 14 bis 22 Grad. Am Samstag im Nordosten Schauer. Es ist 1.03 Uhr.
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1: Um 2 Uhr mit Juliette Groß. Trotz Waffenruhe greifen die USA erneute Ziele im Iran an. Es handele sich um Angriffe zur Selbstverteidigung, hieß es zur Begründung von der US-Armee. Das Regime in Teheran reagierte mit einer kompletten Sperrung der Straße von Hormus. Aus der Nachrichtenredaktion Miriam Ernst.
2: Jedes Schiff, das die Meerenge zu passieren versuche, werde angegriffen, ließ die Militärführung über den staatlichen Rundfunk erklären. Es gibt erste Berichte über Zusammenstöße auf See zwischen iranischen und US-Einheiten. Amerikanische Schiffe sollen demnach nahe der Straße von Hormus mit Raketen und Drohnen beschossen worden sein. Zuvor hatte die US-Armee Ziele nahe der Meerenge angegriffen. Iranische Medien berichten von Explosionen in Hafenstädten. Schon vergangene Nacht gab es dort ähnliche Angriffe der US-Streitkräfte.
1: Die Spitzen der schwarz-roten Koalition haben am Abend mit Arbeitgebern und Gewerkschaften über mögliche Reformen gesprochen. Im Anschluss an die Beratungen im Kanzleramt teilte Regierungssprecher Cornelius mit, dass Koalitionsvertreter die Bereitschaft der Wirtschafts- und Gewerkschaftsvertreter begrüßen, den Reformprozess konstruktiv zu begleiten. Alle Teilnehmer haben weitere Gesprächsrunden vereinbart. Bei den Beratungen gestern Abend ging es laut Cornelius um die Situation am Arbeitsmarkt, die Stabilität und Sicherung der Sozialversicherungen, Bürokratieabbau und Steuerpolitik. Einigkeit habe unter den Gesprächsteilnehmern geherrscht, dass der Wirtschaftsstandort Deutschland vor großen Herausforderungen stehe. Der sogenannte Tankrabatt läuft Ende des Monats aus. Das haben die Fraktionen von Union und SPD entschieden, wie das ARD-Hauptstadtstudio berichtet. Unionsfraktionsvize Müller betonte allerdings, man könne bei einem möglichen starken Preisanstieg wieder schnell reagieren. Nach seiner Einschätzung hat der Tankrabatt von 17 Cent gut gewirkt. Eine Verlängerung sei aber finanzpolitisch nicht sinnvoll. Man könne es sich in der aktuellen Lage nicht leisten, dafür Schulden aufzunehmen. In der Nähe von München hat es einen schweren Busunfall gegeben. Im Landkreis Dachau sind ein Linienbus und ein Reisebus, der mit Schulkindern besetzt war, ineinander gefahren. Wie die Behörden mitteilten, starb ein Kind an den Folgen seiner Verletzungen. 30 weitere